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1: 6 Uhr. Ich bin Anna Löwer. Guten Morgen. Viele deutsche Online-Händler stoppen den Versand in andere EU-Länder. Grund sind neue Verpackungsregeln. Sie sollen Müll reduzieren, bringen aber auch mehr Bürokratie und Zusatzkosten. Die IHK Leipzig etwa fordert deshalb Änderungen. Kleine Händler mit wenig Verpackungsmüll sollten entlastet werden. Die EU erwartet keine Engpässe bei der Gasversorgung im Winter. Die Speicher seien fast zu 2/3 voll, so die EU-Kommission. In Deutschland dagegen sind die Speicher erst zu gut der Hälfte gefüllt. Bis November müssen es laut Gesetz 80% sein. Bremen fordert mit den anderen Nordländern deutlich mehr Geld vom Bund für die Häfen. Statt gut 38 Millionen Euro sollten jährlich mindestens 500 Millionen fließen. Die Häfen haben eine nationale Bedeutung für die Wirtschaft, für die Energieversorgung und für die Landesverteidigung, heißt es zur Begründung von Bürgermeister Bovenschulte. Der SC Freiburg hat das Quali-Hinspiel für die Conference League beim FC Motherwell in Schottland mit 3:1 gewonnen. Nächste Woche können die Freiburger dann zu Hause den Einzug in die Ligaphase perfekt machen.
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3: Endlich Freitag. Wir müssen nur noch durch den Arbeitstag durch und dann ist Wochenende. Das macht gute Laune. Und im besten neuen Schlagermix gibt es jetzt Maite Kelly. Die Liebe siegt sowieso. Das macht auch gute Laune. Euch einen schönen Freitag, ihr Lieben.
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So klingt er, der Radio Roland Schlagermorgen. Christian Leis war das hier für euch an diesem Freitagmorgen. Und im besten neuen Schlagermix machen wir jetzt weiter mit einem Song, der im Original von Ephra David ist. Da heißt der Words, hier ist er von Joey Heindle. Schwer zu erklären, auch auf Deutsch ein richtig, richtig schöner Ohrwurm. Schwer.

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6: In Oldenburg läuft das Stadtfest, aber auch in Wüsting und im Landkreis Diepholz werden am Wochenende viele Besucher erwartet. Denn da starten zwei Großveranstaltungen. Aus der Redaktion Nele Oetgen in Bruchhausen-Vilsen beginnt der Bruxer Heiratsmarkt.
7: Der findet schon zum 380. Mal statt und ist somit eines der ältesten Volksfeste in Norddeutschland. Es gibt Kirmes, Gewerbeschau und Festzelte. Am Dienstag zum Abschluss gibt es dann die traditionelle Junggesellenversteigerung. Und in Wüsting bei Oldenburg starten die Landtage Nord. Eröffnet wird die Landwirtschaftsmesse heute um 11.30 Uhr von der Staatssekretärin im Bundeslandwirtschaftsministerium, Silvia Breer.
6: Was würdet ihr mit knapp 17 Millionen Euro machen? Das dürfen sich zwei Glückspilze aus Niedersachsen jetzt ernsthaft überlegen, denn sie haben den 50 Millionen Euro Jackpot geknackt. Damit gehen jeweils 16.666.666,60 € in die Wesermarsch und den Landkreis Wittmund. Heute startet die erste Runde des DFB-Pokals. Werder Bremen spielt morgen gegen den Lüneburger SK Hansa aus der Oberliga Niedersachsen im Millerntor-Stadion in Hamburg. Im Weserstadion trifft Regionalligist SV Hemeling auf Hannover 96 aus der zweiten Bundesliga. Die Vorfreude ist laut Trainer Günther Tunschel groß.
8: Es macht uns auf jeden Fall stolz, wieder im DFB-Pokal zu stehen mit unserem Heimatverein. Es wird uns nicht geschenkt, wir haben da wieder hart für gearbeitet. Dementsprechend sind wir stolz drauf, wieder Teilnehmer vom DFB-Pokal zu sein.
6: Am Sonntag trifft dann der SSV Jeddelo 2 aus der Regionalliga auf den ersten FC Heidenheim aus der zweiten Bundesliga im Marschwegstadion in Oldenburg. News aus eurer Region haben wir wieder in einer Stunde für euch.
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11: Um kurz nach 6:30 an diesem Freitag. Moin zusammen, mit uns kommt ihr gut in den Tag und vor allem auch durch den Tag. Das ist heute ganz wichtig, weil am Ende des Tages steht das Wochenende. Pauline habe ich jetzt dabei, hinter den Kulissen von Paris, hier im besten neuen Schlagermix. Kommt gut rein in den Tag.
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0: einem Kultschlager geht es in den Freitagmorgen. Hier ist der Radio Roland Schlagermorgen. Bei uns ist gute Laune garantiert. 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
2: Wer zum zweiten Mal heiratet, ist entspannter. Schon der Junggesellenabschied ist anders wild. Ein Grauburgunder beim Italiener und um 21 Uhr sagt dann der Bräutigam, dass er mal ins Bett geht, weil...
3: Ja, ich muss ja morgen früh wieder mit dem Hund.
2: Das Eheversprechen fällt auch realistischer aus.
4: Ich will dich lieben und ehren, erstmal, bis das Familiengericht uns scheidet.
2: Bei der Feier dann kein Shishi, alles ganz erwachsen, ganz entspannte Reden mit vielen Seitenhieben auf die Ex-Partner.
4: Du bist die Einzige für mich und meine Ex eine einzige Enttäuschung.
2: Und spätabends bringen dann alle Gäste ihre Patchwork-Kinder, die sie aus erster, zweiter oder dritter Ehe haben, ins Bett. Und dann wird ganz bescheiden und erwachsen eine so orgienartige Party gefeiert, dass viele Gründe für neue Scheidungen passieren und für dritte Hochzeiten.
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2: 7 Uhr. Ich bin Anna Löwer. Guten Morgen. Die neuen EU-Verpackungsregeln machen vielen deutschen Online-Händlern zu schaffen. Sie sollen Müll reduzieren, bringen aber auch mehr Bürokratie und Zusatzkosten. Händler müssen etwa Ansprechpartner in anderen Ländern benennen. Für kleine Firmen lohnt sich der Versand dorthin damit oft nicht mehr. Der Deutsche Städtetag fordert die Einführung einer Pflegevollversicherung. Die Kommunen stünden aktuell komplett an der Wand, weil sie einspringen müssen, wenn Senioren die Heimplätze nicht mehr selbst bezahlen können. So Städtetagspräsident Jung in der Neuen Osnabrücker Zeitung. Der bislang größte und folgenschwerste Waldbrand des Sommers in Deutschland im Hürtgenwald zwischen Aachen und Bonn ist gelöscht. Das hat der Bürgermeister der Gemeinde mitgeteilt. Der Waldbrand war vor einer Woche ausgebrochen. Rund 1800 Menschen mussten vorübergehend aus ihren Häusern raus. In Bremen ist am Nachmittag ein Kind auf einem Fahrrad von einem Auto erfasst worden. Es wurde nach ersten Erkenntnissen schwer verletzt. Was genau passiert ist, ist noch unklar. Die Ermittlungen laufen. Der SC Freiburg steht mit einem Bein in der Ligaphase der Conference League. Die Freiburger haben das Quali-Hinspiel beim FC Motherwell in Schottland mit 3:1 gewonnen.
3: Eine Minute nach 7.
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3: Heute haben wir den ganzen Tag Sonne und Wolken im Wechsel bei uns in Bremen und umzu. Im Moment sieht es echt schön aus, wenn man aus dem Fenster guckt. Ohne Regen geht es dann leider aber auch nicht. Der kommt aber erst gegen Abend laut Regenradar. 20 Grad werden es heute maximal und am Bremer Roland haben wir aktuell 12 Grad.
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3: Im Moment habe ich da keine Meldung für euch. Unsere kostenlose Stau- und Blitzer-Hotline 0800 77 11 700.
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3: Moin zusammen, es ist Freitagmorgen, es geht Richtung Wochenende und durch den Arbeitstag kommen wir locker mit dem besten neuen Schlagermix. Da habe ich jetzt Laura und Marc dabei. Ach was, ich wag das. Euch einen schönen Freitag.
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0: Linda Hesse bringt uns hier gut in den Freitagmorgen. 7:08, das ist der Radio Roland Schlagermorgen. Und im besten neuen Schlagermix geht's jetzt weiter mit Rihanna Vablü von Pia Sophie. Und die war ziemlich überrascht, dass der Song so erfolgreich geworden ist.
1: Das war der totale Wahnsinn. Ich muss sagen, ich habe damit eigentlich gar nicht gerechnet, weil der Song ja schon wieder so ein bisschen konservativer ist. Also er geht ja in eine konservativere Richtung als zum Beispiel meine Single davor, Besser ohne dich. Es war wirklich schon am ersten Tag, dass man gesehen hat, okay, der geht irgendwie richtig durch die Decke. Und das hat mich natürlich sehr gefreut. Hatte mir aber auch diese Debatte noch mal so ein bisschen ausgelöst, weil viele ja immer sagen, Schlager muss moderner werden, Schlager muss moderner klingen. Ob es da nicht vielleicht dann doch den einen oder anderen gibt, der dieses Konservative auch vermisst.
0: So konservativ klingt der gar nicht, finde ich. Hier ist Pia Sophie.

0: Viertag 7 mit Roland Kaiser geht's hier gut in dem Freitagmorgen. Ihr hört den Radio Roland Schlagermorgen und wir schauen jetzt mal, was so los ist in der Welt der Schlagerstars.
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0: Vincent Groß können wir noch dieses Jahr im Kino sehen. Dass Vincent Groß seine Fühler Richtung Schauspielerei ausgestreckt hat, ist ja nichts Neues. Jetzt gibt's Details zu dem Kinofilm, in dem er mitspielt. Unter dem Titel Der perfekte Urlaub spielt Vincent unter anderem an der Seite von Jessica Schwarz, Elias Mbare, Caroline Herfurth und Florian David Fitz. Alles bekannte Namen, also keine kleine Produktion. Welche Rolle er genau spielt, bleibt allerdings noch geheim. Nicht geheim ist aber das Datum, an dem der Film erscheint. Der perfekte Urlaub kommt am 22. Oktober in die deutschen Kinos, also gar nicht mehr so lange hin. Den Tag können sich alle Vincent Groß-Fans schon mal im Kalender markieren.
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5: Für angehende Abiturienten in Niedersachsen soll sich einiges ändern. Schülerinnen und Schüler sollen stärker nach ihren Interessen und Zukunftsplänen wählen können. Statt 4 gibt es nur noch 3 schriftliche Abiturprüfungen. Dafür können teilweise neue Formate wie Podcasts oder Podiumsdiskussionen an die Stelle von Klausuren treten. Kultusministerin Julia Willi-Hamburg nennt die Reform einen Meilenstein. Die CDU sieht's eher kritisch. 2 Frauen und 7 Männer wollen neues Stadtoberhaupt von Oldenburg werden. Und aus der Redaktion Nele Oetgen, heute soll den Kandidaten bei der Podiumsdiskussion auf den Zahn gefühlt werden.
6: Die neuen Kandidaten wollen sich heute im NWZ-Medienhaus den Fragen der Journalisten stellen. Im Vordergrund geht es natürlich um die Frage, wohin soll sich Oldenburg entwickeln? Die Kandidaten sollen sich aber auch zu kommunalpolitischen Themen äußern, wie Verkehr, Wohnen oder Finanzen. Los geht's um 18 Uhr. Die Veranstaltung ist ausverkauft, wird aber unter anderem live auf NWZ Online übertragen.
5: Ab heute Abend wird in Bremen-Borgfeld für 4 Tage Schützenfest gefeiert. Der Schützenverein Borgfeld wächst immer weiter und gewinnt vor allem jüngere Mitglieder, wie uns der erste Vorsitzende der Schützengilde, Jakob De Felice, gesagt hat.
7: Ja, es ist schön zu sehen, dass sich das jetzt so langsam wieder ein bisschen wandelt. Es sind wieder einige Jüngere dabei. Wir sind breit aufgestellt, was den Sport angeht, aber auch die Tradition. Und es gibt viel zu sehen, viel zu machen, viel zu helfen. Es macht super viel Spaß, auch für Jüngere. Es ist also alles andere als so dieses Klischee, was man so kennt.
5: Eröffnet wird das Schützenfest heute Abend mit dem Bieranstich und der Lichü-Party. News aus eurer Region haben wir wieder in einer Stunde für euch.
8: Eine Minute nach 7:30.
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8: Das ist heute wechselhaft bei uns in Bremen und umzu. Im Moment scheint schön die Sonne, zwischendurch schieben sich dann aber auch wieder Wolken davor. Ganz ohne Regen geht's heute leider auch nicht. Der kommt aber erst gegen Abend laut Regenradar. 20 Grad haben wir maximal heute und am Bremer Roland sind es aktuell 13 Grad.
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8: Aktuell mit keiner Meldung für euch. Unsere kostenlose Stau- und Blitzer-Hotline 0800 77 11 700.
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8: An diesem Freitag, moin zusammen im besten neuen Schlagermix. Jetzt mit Vanessa Mai, Rohdiamant. Schönen Freitag.
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1: Moin,
2: wir sind Fantasy.
1: Und ihr hört den Radio Roland Schlagermorgen jetzt mit unserem Song
2: Ein weißes Boot.

0: 9 Minuten nach 7:30. Hier ist der Radio Roland Schlagermorgen an diesem Freitag. 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
0: Im besten neuen Schlagermix wird's jetzt sonnig. Hier ist Olaf Berger.

0: Thomas Anders und Florian Silbereisen bringen uns hier gut in den Freitag. Das ist der Radio Roland Schlagermorgen. Und auch heute darf nochmal abgestimmt werden bei uns.
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1: 8 Uhr. Ich bin Anna Löwer. Guten Morgen. Viele deutsche Online-Händler stoppen den Versand in andere EU-Länder. Grund sind neue Verpackungsregeln. Sie sollen Müll reduzieren, bringen aber auch mehr Bürokratie und Zusatzkosten. Die IHK Leipzig etwa fordert deshalb Änderungen. Kleine Händler mit wenig Verpackungsmüll sollten entlastet werden. In einem Brief an die Bundesregierung fordern Wirtschaftsverbände und Konzerne schnelle Reformen. Wie die Mediengruppe Bayern schreibt, geht es etwa um die hohen Energiekosten und die steigenden Beiträge für die Sozialversicherung. Zu den Unterzeichnern gehören Audi, BMW und Siemens. Die EU erwartet keine Engpässe bei der Gasversorgung im Winter. Die Speicher seien fast zu 2/3 voll, so die EU-Kommission. In Deutschland dagegen sind die Speicher erst zu gut der Hälfte gefüllt. Bis November müssen es laut Gesetz 80% sein. Schulwege in Bremen sollen sicherer werden. Deswegen startet der Senat nach den Herbstferien ein Pilotprojekt. An 3 Grundschulen werden dann ein Jahr lang zeitweise Straßen gesperrt, um so für mehr Sicherheit und weniger Verkehrschaos an den Schulen zu sorgen.
2: 1:08.
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2: Das ist wechselhaft heute bei uns in Bremen und umzu. Mal Sonne, mal Wolken, aber ganz ohne Regen geht's leider auch nicht. Der kommt aber erst gegen Abend laut Regenradar. 20 Grad wären es heute maximal und am Bremer Roland haben wir aktuell 14 Grad.
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2: Aktuell habe ich da keine Meldung für euch. Unsere kostenlose Stau- und Blitzer-Hotline 0800 77 11 700.
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2: Es geht rein in den Freitagmorgen, 8:02. Moin zusammen im besten neuen Schlagermix jetzt mit Bernhard Brink von hier bis unendlich.
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0: Mit Helene Fischer geht's hier gut durch den Freitagmorgen. 8:09. Ihr hört den Radio Roland Schlagermorgen. Noch dieses Jahr geht Beatrice Egli wieder auf Tour. Und deswegen startet ihr Tag aktuell immer sehr sportlich. Dieses Mal hatte sie sogar tierischen Besuch, als sie im Sportdress vorm Spiegel stand.
1: Das ist Tourvorbereitung. Viel vor dem Spiegel. Viel Choreos üben, aufwärmen. Und die kleine Katze ist auch da. Und ich habe keine Angst mehr vor Katzen. Ich wünsche euch einen super Tag. Meiner startet wieder mal sportlich. Für euch auf Tour tanzen.
0: Ja, gucke mal. Für die Tour trainiert und gleichzeitig die Angst vor Katzen besiegt. Es läuft doch bei Beatrice Egli.
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0: Im besten neuen Schlagermix geht's jetzt weiter mit Musik von Eloy de Jong. Hier ist im Radio.

0: Viertel nach acht, hier ist der Radio Roland Schlagermorgen. Wir gucken jetzt mal, was bei den Schlagerstars so abgeht.
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0: Wolltet ihr schon mal in einem Musikvideo mitspielen? Bei Pia Sophie ist das jetzt möglich.
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0: In ihrer aktuellen Instagram-Story sucht Pia Sophie gerade Leute, die Lust haben, in ihrem neuen Musikvideo mitzumachen. Große Anforderungen an Schauspielerei gibt es nicht. Laut Text bei Instagram musst du einfach du selbst sein und am kommenden Donnerstag Zeit haben, nach Köln zu fahren. Das war's auch schon. Alles Weitere wird dir damit geteilt, wenn du Pia Sophie eine Nachricht über Instagram schreibst. Für alle Fans bestimmt eine gute Gelegenheit, mal was Neues zu erleben und ihrem Star ganz nah zu sein.
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0: Im besten neuen Schlagermix geht's jetzt weiter mit Maite Kelly. Ein Kuss.

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6: In Oldenburg läuft das Stadtfest, aber auch in Wüsting und im Landkreis Diepholz werden am Wochenende viele Besucher erwartet. Denn da starten zwei Großveranstaltungen. Aus der Redaktion Nele Oetgen, in Bruchhausen-Vilsen beginnt der Bruxer Heiratsmarkt.
7: Der findet schon zum 380. Mal statt und ist somit eines der ältesten Volksfeste in Norddeutschland. Es gibt Kirmes, Gewerbeschau und Festzelte. Am Dienstag zum Abschluss gibt es dann die traditionelle Junggesellenversteigerung. Und in Wüsting bei Oldenburg starten die Landtage Nord. Eröffnet wird die Landwirtschaftsmesse heute um 11.30 Uhr von der Staatssekretärin im Bundeslandwirtschaftsministerium, Silvia Breer.
6: Was würdet ihr mit knapp 17 Millionen Euro machen?
7: Um 11.30 Uhr von der Staatssekretärin im Bundeslandwirtschaftsministerium.

0: auf Hannover 96 aus der zweiten Bundesliga. Die Vorfreude ist laut Trainer Günther Tunschel groß.
1: Es macht uns auf jeden Fall stolz, wieder im DFB-Pokal zu stehen mit unserem Heimatverein. Es wird uns jetzt geschenkt, wir haben da wieder hart für gearbeitet. Dementsprechend sind wir stolz drauf, wieder Teilnehmer vom DFB-Pokal zu sein.
0: Am Sonntag trifft dann der SSV Jeddelo 2 aus der Regionalliga auf den ersten FC Heidenheim aus der zweiten Bundesliga im Marschwegstadion in Oldenburg. News aus eurer Region haben wir wieder in einer Stunde für euch.
2: 8:54.
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2: Heute haben wir den ganzen Tag Sonne und dann aber auch wieder Wolken. Es bleibt also wechselhaft bei uns in Bremen und umzu. Ganz ohne Regen geht es leider auch nicht. Der kommt aber erst gegen Abend laut Regenradar. 20 Grad werden es heute maximal und am Bremer Roland haben wir aktuell 15 Grad.
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2: Eine Meldung habe ich hier, die kommt von der A1 Osnabrück Richtung Bremen. Zwischen Brinkum und Asten haben wir 2 Kilometer Stop and Go. Blitzer habe ich aktuell keine für euch. Unsere kostenlose Stau- und Blitzer-Hotline 0800 77 11 700.
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2: Es ist Freitag, es geht Richtung Wochenende. Die Laune steigt mit Mike Leon Rosch jetzt hier im besten neuen Schlagermix. Und die Hoffnung stirbt zuletzt, sagt der Mike Leon zumindest. Euch einen schönen Freitag. Hey.

0: Hier ist der Radio Roland Schlagermorgen. Mit uns kommt ihr gut gelaunt rein in diesem Freitag. 19 Minuten vor 9. Es ist Freitag, das heißt, das Wochenende steht vor der Tür. Und was da so los ist, das hören wir jetzt.
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0: Seit gestern und noch bis einschließlich Samstag läuft in Oldenburg das Stadtfest. 17 Bühnen mit 70 Livebands und 50 DJs. Lohnt sich auf jeden Fall, da mal vorbeizuschauen. Wer lieber in Bremen bleiben möchte, der kann heute Abend ja schön auf die Seebühne gehen. Heißt es nämlich Abergold, The Concert Show auf der Seebühne an der Waterfront ab 20 Uhr. Samstag zieht dann der Christopher Street Day durch Bremen. Start der Demo ist um 12 Uhr am Alten Wall und danach gibt es natürlich auch jede Menge Aftershow-Partys. Die größte in und rund um den Chagall-Club am Remberti-Ring. Ab 21 Uhr geht's da richtig zur Sache. Außerdem ist Fußball angesagt. DFB-Pokal. SV Hemmeling gegen Hannover 96 im Weserstadion am Samstag, also morgen ab 15.30 Uhr. Und Sonntag kommen dann alle auf ihre Kosten, die gern singen. Sänger mit ganz verschiedenen Vorerfahrungen kommen da zusammen beim The Greatest Core. Gemeinsam entsteht ein großer Showchor mit bis zu 300 Stimmen, der Songs aus Musical, Rock und Pop auf die Bühne bringt. Und das große Ziel, am 13. März 2027 in der Glocke in Bremen aufzutreten. Geprobt wird Sonntag im Kulturzentrum Gut Sandbeck, Osterholz-Scharmbeck von 14 bis 18 Uhr. Wo auch immer ihr hingeht, ich wünsche euch ganz viel Spaß.
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0: Im besten neuen Schlagermix habe ich jetzt Fantasy für euch dabei. Jeder Tag mit dir.
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0: Jetzt ein Radio Roland Kultschlager. Hier ist Udo Jürgens.
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0: Ein Kultschlager, bei dem man einfach mitsingen muss. Udo Jürgens war das hier um 9:09 im Radio Roland Schlagermorgen. Tim Peters, der ist selbst erfolgreich im Schlager unterwegs und produziert auch für viele andere Schlagerstars. Das wissen wir. Welche Songs das aktuell sind, das hat er uns bei Instagram verraten.
1: Jo Leute, ich freue mich auch auf Freitag, weil da kommen zwei richtig geile Kracher raus, an denen ich beteiligt bin. Kracher Nummer 1. Und wenn ich fall, dann fall ich am liebsten nach mit dir. Von unten nach oben will ich sie spüren. Und wer sagt's denn? Kracher Nummer 2, freue ich mich auch mega, dass das jetzt endlich rauskommt.
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0: Neue Hits von Vanessa Mai und Matthias Reim mit Beteiligung von Tim Peters. Und beide kommen heute raus. Das nenne ich mal produktiv.
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0: Im besten neuen Schlagermix trifft Linda Hesse jetzt ihren Kleinstadt-Casanova.
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1: 9 Uhr. Ich bin Anna Löwer. Guten Morgen. Die neuen EU-Verpackungsregeln machen vielen deutschen Online-Händlern zu schaffen. Sie sollen Müll reduzieren, bringen aber auch mehr Bürokratie und Zusatzkosten. Händler müssen etwa Ansprechpartner in anderen Ländern benennen. Für kleine Firmen lohnt sich der Versand dorthin damit oft nicht mehr. Die EU erwartet keine Engpässe bei der Gasversorgung im Winter. Die Speicher seien fast zu 2/3 voll, so die EU-Kommission. In Deutschland dagegen sind die Speicher erst zu gut der Hälfte gefüllt. Bis November müssen es laut Gesetz 80% sein. In einem Brief an die Bundesregierung fordern Wirtschaftsverbände und Konzerne schnelle Reformen. Wie die Mediengruppe Bayern schreibt, geht es etwa um die hohen Energiekosten und die steigenden Beiträge für die Sozialversicherung. Zu den Unterzeichnern gehören Audi, BMW und Siemens. Nach der tödlichen Attacke auf einen Fußgänger in Bremen hat die Polizei einen 33-jährigen Verdächtigen ermittelt. Über das Fluchtauto kamen die Ermittler dem Mann demnach auf die Spur. Festgenommen wurde er laut Staatsanwaltschaft aber bisher nicht. Er soll vor 2 Wochen einem 56-Jährigen ins Gesicht geschlagen haben. Der Mann stürzte und starb.
2: 9:01.
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2: Heute haben wir den ganzen Tag Sonne und Wolken im Wechsel bei uns in Bremen und umzu. Ganz ohne Regen geht's dann leider auch nicht. Der kommt aber erst gegen Abend laut Regenradar. 20 Grad werden es heute maximal und am Bremer Roland haben wir aktuell 15 Grad.
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2: Aktuell mit einer Meldung für euch, die kommt von der A1 Osnabrück Richtung Bremen. Zwischen Brinkum und Asten haben wir da 2 Kilometer Stop and Go. Blitzer habe ich keine für euch. Unsere kostenlose Stau- und Blitzer-Hotline 0800 77 11 700.
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2: Hallo, sag ich. Und auch Annemarie Eilfeld jetzt hier im besten neuen Schlagermix. Euch einen schönen Freitag. Hey.

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0: Im besten neuen Schlagermix gibt's jetzt gute Laune Musik von

0: Dori, habt doch keine schlechte Laune. 16 Minuten nach 9, es geht Richtung Wochenende. Es ist Freitag, hier ist der Radio Roland Schlagermorgen. Und wir gucken mal, was so los ist in der Welt der Schlagerstars.
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0: Es gibt Neuigkeiten zum Roland-Kaiser-Film.
2: Mein Kompliment.
0: Bei Roland Kaiser kommt keine Langeweile auf. Schon sein Konzertkinofilm im letzten Jahr war ein voller Erfolg. Jetzt gibt's Details zum Kinofilm, der sein Leben erzählt. Der Film startet wohl mit dem Konzertabbruch 2010 und Szenen im Krankenhaus 3 Stunden vor der Lungentransplantation, die Roland Kaiser das Leben gerettet hat. Roland erzählt dem Pfleger Ronny seine Lebensgeschichte. Ronny ist kein Schlagerfan und auch kein Fan von Roland Kaiser, aber es wird die beste Nachtschicht seines Lebens. Auch der Kinostart ist bereits bekannt. Die Verfilmung von Roland Kaisers Leben mit Max Mauf in der Titelrolle kommt am 11. Februar 2027 ins Kino.
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3: Für angehende Abiturienten in Niedersachsen soll sich einiges ändern. Schülerinnen und Schüler sollen stärker nach ihren Interessen und Zukunftsplänen wählen können. Statt 4 gibt es nur noch 3 schriftliche Abiturprüfungen. Dafür können teilweise neue Formate wie Podcasts oder Podiumsdiskussionen an die Stelle von Klausuren treten. Kultusministerin Julia Willi-Hamburg nennt die Reform einen Meilenstein. Die CDU sieht's eher kritisch. 2 Frauen und 7 Männer wollen neues Stadtoberhaupt von Oldenburg werden. Und aus der Redaktion Nele Oetgen, heute soll den Kandidaten bei der Podiumsdiskussion auf den Zahn gefühlt werden.
4: Die neuen Kandidaten wollen sich heute im NWZ-Medienhaus den Fragen der Journalisten stellen. Im Vordergrund geht es natürlich um die Frage, wohin soll sich Oldenburg entwickeln? Die Kandidaten sollen sich aber auch zu kommunalpolitischen Themen äußern, wie Verkehr, Wohnen oder Finanzen. Los geht's um 18 Uhr. Die Veranstaltung ist ausverkauft, wird aber unter anderem live auf NWZ Online übertragen.
3: Ab heute Abend wird in Bremen-Borgfeld für 4 Tage Schützenfest gefeiert. Der Schützenverein Borgfeld wächst immer weiter und gewinnt vor allem jüngere Mitglieder, wie uns der erste Vorsitzende der Schützengilde, Jakob De Felice, gesagt hat.
5: Ja, es ist schön zu sehen, dass sich das jetzt so langsam wieder ein bisschen wandelt. Es sind wieder einige Jüngere dabei. Wir sind breit aufgestellt, was den Sport angeht, aber auch die Tradition. Und es gibt viel zu sehen, viel zu machen, viel zu helfen. Es macht super viel Spaß, auch für Jüngere. Es ist also alles andere als so dieses Klischee, was man so kennt.
3: Eröffnet wird das Schützenfest heute Abend mit dem Bieranstich und der Lichü-Party. News aus eurer Region haben wir wieder in einer Stunde für euch.
6: 3:50.
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6: Es ist heute wechselhaft bei uns in Bremen und umzu. Bisschen Sonne, bisschen Wolken. Windig ist es auch so ein bisschen. Ganz ohne Regen geht es aber leider nicht. Der kommt so gegen Abend, laut Regenradar, 19, 20 Uhr ungefähr. 20 Grad werden es heute maximal. Und am Bremer Roland haben wir aktuell 16 Grad.
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6: Eine Meldung und einen Blitzer. Nee, 2 Meldungen habe ich hier für euch. So ist es richtig. Erst eine Warnmeldung. Vorsicht bitte, auf der A1 hat es einen Unfall gegeben. Und zwar Bremen Richtung Hamburg auf Höhe vom Bremer Kreuz. Und dann haben wir nochmal die A1 Osnabrück Richtung Bremen. Da ist zwischen Brinkum und Asten 2 Kilometer Stop and Go angesagt. Blitzer habe ich keine für euch. Unsere kostenlose Stau- und Blitzer-Hotline 0800 77 11 700.
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6: Auf dem Weg Richtung Freitag. Vormittag, der Arbeitstag geht voran im besten neuen Schlagermix. Jetzt mit Christine Stark, Alemannia. Euch einen schönen Freitag.
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0: Thomas Anders geht's hier ganz entspannt durch den Freitagmorgen. 19 Minuten vor 10, ihr hört den Radio Roland Schlagermorgen. Und wir haben jetzt wieder die Extraportion gute Laune für euch. Hier ist eine neue Folge, die Welt in 30 Sekunden.
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2: Wer zum zweiten Mal heiratet, ist entspannter. Schon der Junggesellenabschied ist anders wild. Ein Grauburgunder beim Italiener und um 21 Uhr sagt dann der Bräutigam, dass er mal ins Bett geht, weil...
3: Ja, ich muss ja morgen früh wieder mit dem Hund.
2: Das Eheversprechen fällt auch realistischer aus.
4: Ich will dich lieben und ehren, erstmal, bis das Familiengericht uns scheidet.
2: Bei der Feier dann kein Shishi, alles ganz erwachsen, ganz entspannte Reden mit vielen Seitenhieben auf die Ex-Partner.
4: Du bist die Einzige für mich und meine Ex eine einzige Enttäuschung.
2: Und spät abends bringen dann alle Gäste ihre Patchwork-Kinder, die sie aus erster, zweiter oder dritter Ehe haben, ins Bett. Und dann wird ganz bescheiden und erwachsen eine so orgienartige Party gefeiert, dass viele Gründe für neue Scheidungen passieren und für dritte Hochzeiten.
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0: Helene Fischer Garantie. Hier ist der Radio Roland Schlager Morgen. Um 9:12 wart ihr heute schon bei Instagram unterwegs.
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0: Langsam wird's Zeit. Bis kurz nach 10:30 solltet ihr euch entschieden haben, welcher Titel dann hier bei mir in der Sendung laufen soll. Ganz einfach abstimmen. Jetzt noch in der Radio Roland Instagram Story. Und zur Auswahl gibt's da heute DJ Ötzi. Im Duell gegen Ross Anthony.
2: Und es geht schon wieder los in diesem Augenblick. Ich hab Fieber.
0: Fieber gegen Ich schwöre. Mal gucken, wer sich heute durchsetzt. Ihr habt jetzt noch die Chance abzustimmen. Und den Gewinnersong, den hören wir dann um 10:45 hier bei mir in der Sendung.
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1: 10 Uhr. Ich bin Anna Löwer. Guten Tag. Viele deutsche Online-Händler stoppen den Versand in andere EU-Länder. Grund sind neue Verpackungsregeln. Sie sollen Müll reduzieren, bringen aber auch mehr Bürokratie und Zusatzkosten. Die IHK Leipzig etwa fordert deshalb Änderungen. Kleine Händler mit wenig Verpackungsmüll sollten entlastet werden. Der Druck aus der Wirtschaft auf die Bundesregierung wächst. In einem Brandbrief fordern Wirtschaftsverbände und große Konzerne wie Audi, BMW und Siemens jetzt Tempo bei den geplanten Reformen. Das Thema steht bei der Kabinettsklausur kommende Woche ganz oben auf der Liste. Der Waldbrand im Hürtgenwald in der Eifel ist jetzt endgültig gelöscht. Das hat der Bürgermeister mitgeteilt. Der Wald bleibt aber weiterhin gesperrt, denn viele Bäume sind durch das Feuer instabil geworden. Der Brand war vor einer Woche ausgebrochen. Es war der bislang größte Waldbrand in Nordrhein-Westfalen. 2 Wochen war er auf der Flucht. Jetzt hat die Polizei einen Verdächtigen nach der tödlichen Attacke auf einen 56-Jährigen in Bremen-Gartenstadt ermittelt. Der 33-Jährige soll den Mann so heftig ins Gesicht geschlagen haben, dass der zu Boden fiel und starb. Danach soll er mit einem Auto vom Tatort geflüchtet sein.
2: 1:01.
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2: Das ist heute wechselhaft bei uns in Bremen und umzu. Mal Sonne, mal Wolken und ganz ohne Regen geht's dann leider auch nicht. Der kommt aber erst zum Abend laut Regenradar. 20 Grad werden es heute maximal und am Bremer Roland haben wir aktuell 16 Grad.
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2: Mit einer Meldung und einem Blitzer hier für euch. Wir starten auf der A1 Osnabrück Richtung Bremen. Da haben wir zwischen Brinkum und Asten 2 Kilometer Stop and Go. Und geblitzt wird auch noch. Die Radio Roland Radarreporter haben einen Blitzer entdeckt. Der steht in Delmenhorst auf der Dwurfstraße, Höhe Hausnummer 20 vor der Baustelle und blitzt stadtauswärts. Danke an Charlie fürs Melden. Unsere kostenlose Stau- und Blitzer-Hotline 0800 77 11 700.
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2: Rein geht's in den Vormittag. Wir freuen uns aufs Wochenende. Jetzt auch musikalisch mit DJ Herzbeat und Sarah. Weekend im besten neuen Schlagermix.
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1: Matthias Reim bringt uns hier gut in den Freitagvormittag bei Radio Roland. Am Ende des Tages steht das Wochenende und was da so los ist, das hören wir jetzt.
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1: Es darf ordentlich gefeiert werden in und rund um Bremen. Heute startet der Bruxer Heiratsmarkt. In Bruchhausen-Pilsen geht's wieder zur Sache mit Kirmes, Festzelten und Gewerbeshow. Außerdem ist in Borgfeld ab heute Schützenfest. Da ist auch jede Menge Party garantiert. Die Programme zu den beiden Veranstaltungen findet ihr natürlich auch online. Am Samstag zieht der CSD durch Bremen. Ab 12 Uhr geht's los am Alten Wall. Und es gibt natürlich auch jede Menge Aftershow-Partys. Die größte in und rund um den Chagall-Club am Remberti-Ring. Ab 21 Uhr geht's da los. Wer es ein bisschen ruhiger haben möchte, kann gerne zum Nachtflohmarkt gehen. Morgen im Irgendwo, das ist in der Nähe vom Bremer Flughafen. Ab 17 Uhr kommen da alle Trödelprofis auf ihre Kosten. Und am Sonntag ist es soweit, da ist sie in Bremen auf der Seebühne. Nena, live auf der Seebühne Bremen. Einlass ist ab 18.30 Uhr. Das Konzert beginnt dann um 20 Uhr. Das Ganze auf dem Gelände der Waterfront in Gröbelingen. Wo auch immer ihr hingeht, ich wünsche euch ganz, ganz viel Spaß dabei.
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1: Vincent Groß können wir noch dieses Jahr im Kino sehen. Dass Vincent Groß seine Fühler Richtung Schauspielerei ausgestreckt hat, ist ja nichts Neues. Jetzt gibt's Details zu dem Kinofilm, in dem er mitspielt. Unter dem Titel Der perfekte Urlaub spielt Vincent unter anderem an der Seite von Jessica Schwarz, Elias Mbarek, Caroline Herfurth und Florian David Fitz. Alles bekannte Namen, also keine kleine Produktion. Welche Rolle er genau spielt, bleibt allerdings noch geheim. Nicht geheim ist aber das Datum, an dem der Film erscheint. Der perfekte Urlaub kommt am 22. Oktober in die deutschen Kinos, also gar nicht mehr so lange hin. Den Tag können sich alle Vincent Groß-Fans schon mal im Kalender markieren.
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3: In Oldenburg läuft das Stadtfest, aber auch in Wüsting und im Landkreis Diepholz werden am Wochenende viele Besucher erwartet. Denn da starten zwei Großveranstaltungen. Aus der Redaktion Nele Oetgen in Bruchhausen-Vilsen beginnt der Bruxer Heiratsmarkt.
4: Der findet schon zum 380. Mal statt und ist somit eines der ältesten Volksfeste in Norddeutschland. Es gibt Kirmes, Gewerbeschau und Festzelte. Am Dienstag zum Abschluss gibt es dann die traditionelle Junggesellenversteigerung. Und in Wüsting bei Oldenburg starten die Landtage Nord. Eröffnet wird die Landwirtschaftsmesse heute um 11.30 Uhr von der Staatssekretärin im Bundeslandwirtschaftsministerium, Silvia Breher.
3: Was würdet ihr mit knapp 17 Millionen Euro machen? Das dürfen sich zwei Glückspilze aus Niedersachsen jetzt ernsthaft überlegen, denn sie haben den 50 Millionen Euro Jackpot geknackt. Damit gehen jeweils 16.666.666,60 € in die Wesermarsch und den Landkreis Wittmund. Heute startet die erste Runde des DFB-Pokals. Werder Bremen spielt morgen gegen den Lüneburger SK Hansa aus der Oberliga Niedersachsen im Millerntor-Stadion in Hamburg. Im Weserstadion trifft Regionalligist SV Hemeling auf Hannover 96 aus der zweiten Bundesliga. Die Vorfreude ist laut Trainer Günther Tunschel groß.
5: Es macht uns auf jeden Fall stolz, wieder im DFB-Pokal zu stehen mit unserem Heimatverein. Es wird uns nicht geschenkt, wir haben da wieder hart für gearbeitet. Dementsprechend sind wir stolz drauf, wieder Teilnehmer vom DFB-Pokal zu sein.
3: Am Sonntag trifft dann der SSV Jeddelo 2 aus der Regionalliga auf den ersten FC Heidenheim aus der zweiten Bundesliga im Marschwegstadion in Oldenburg. News aus eurer Region haben wir wieder in einer Stunde für euch.
6: 2 Minuten nach 11:30.
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6: Das ist wechselhaft bei uns in Bremen und umzu. Mal Sonne, mal Wolken, ein bisschen windig ist es auch noch. Und ganz ohne Regen kommen wir auch nicht durch den Tag. Der Regen kommt aber erst heute Abend laut dem Regenradar. 20 Grad werden es heute maximal und am Bremer Roland haben wir aktuell 17 Grad.
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6: Eine Meldung und einen Blitzer habe ich hier für euch. Die Meldung kommt von der A1. Da ist in beide Richtungen Stau angesagt. 2 Kilometer ungefähr vor der Baustelle auf der Weserbrücke. Und die Radio Roland Radar Reporter haben noch einen Blitzer entdeckt. Der steht in Delmhorst auf der Dorfstraße. Höhe Hausnummer 20 vor der Baustelle und Blitz statt auswärts. Danke an Charlie fürs Melden. Unsere kostenlose Stau- und Blitzer-Hotline 0800 77 11 700.
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6: Noch darf abgestimmt werden, welcher Titel jetzt gleich hier bei mir in der Sendung laufen soll. 2 Titel habt ihr in der Instagram-Story wie immer zur Auswahl. Einmal DJ Ötzi.
7: Schwöre, ich bin dabei.
6: Und der tritt an gegen Ross Anthony.
7: 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Ich hab Fieber.
6: 2 Songs habt ihr noch Zeit, euch zu entscheiden. Jetzt noch abstimmen in der Radio Roland Instagram Story. Und wer von den beiden gewonnen hat, das hören wir dann gleich hier bei mir in der Sendung. Euch einen schönen Mittwoch.
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6: Mittwoch? Wo bin ich denn? Schönen Freitag wünsche ich euch. Wie komme ich denn auf Mittwoch? Sommerliche Musik jetzt hier. Anni Perka.
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0: mit Andrea Berg geht's hier durch den Freitagvormittag. Hier ist Radio Roland und jetzt habe ich das Ergebnis eurer Abstimmung.
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0: Heute habt ihr wieder abgestimmt in der Radio Roland Instagram Story, welchen Song ihr jetzt hier bei mir hören möchtet. Zur Auswahl haben wir da heute zwei Herren. Einmal DJ Ötzi.
1: Schwöre, ich bin dabei.
0: Im Duell gegen Ross Anthony.
1: 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Ich hab Fieber.
0: Fieber gegen Ich schwöre. Und mit 60% eurer Stimmen hat dieser Song hier gewonnen.
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2: 11 Uhr. Ich bin Anna Löwer. Guten Tag. Die Bundesregierung muss bei den Reformen jetzt aufs Gas drücken. Das fordern Wirtschaftsverbände und Konzerne, vor allem aus der süddeutschen Autobranche, jetzt in einem Brandbrief. Laut Mediengruppe Bayern geht es etwa um Entlastung bei den Energiekosten und den Sozialversicherungsbeiträgen. Die neuen EU-Verpackungsregeln machen vielen deutschen Online-Händlern zu schaffen. Sie sollen Müll reduzieren, bringen aber auch mehr Bürokratie und Zusatzkosten. Händler müssen etwa Ansprechpartner in anderen Ländern benennen. Für kleine Firmen lohnt sich der Versand dorthin damit oft nicht mehr. Der Waldbrand im Hürtgenwald in der Eifel ist jetzt endgültig gelöscht, das hat der Bürgermeister mitgeteilt. Der Wald bleibt aber weiterhin gesperrt, denn viele Bäume sind durch das Feuer instabil geworden. Der Brand war vor einer Woche ausgebrochen, es war der bislang größte Waldbrand in Nordrhein-Westfalen. Nach der tödlichen Attacke auf einen Fußgänger in Bremen hat die Polizei einen 33-jährigen Verdächtigen ermittelt. Über das Fluchtauto kamen die Ermittler dem Mann demnach auf die Spur. Festgenommen wurde er laut Staatsanwaltschaft aber bisher nicht. Er soll vor zwei Wochen einem 56-Jährigen ins Gesicht geschlagen haben. Der Mann stürzte und starb.
3: Eine Minute nach 11.
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3: Das ist heute wechselhaft bei uns in Bremen und umzu. Im Moment schaut schön die Sonne raus, aber immer wieder schieben sich auch Wolken davor. Und ganz ohne Regen geht's leider auch nicht. Der kommt aber erst gegen Abend laut dem Regenradar. 20 Grad werden es heute maximal und am Bremer Roland sind aktuell 17, nicht 14, 17 Grad.
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3: Eine Meldung und ein Blitzer habe ich hier für euch. Die Meldung kommt von der A1 und zwar von der Baustelle auf der Weserbrücke. Da haben wir in beiden Richtungen 3 Kilometer Stau vor der Baustelle. Und geblitzt wird auch noch. Die Radio Roland Radar Reporter haben einen Blitzer entdeckt. In Delmhorst steht er auf der Dwurstraße, Höhe Haus Nummer 20 vor der Bushaltestelle. Und der Blitz stadtauswärts. Danke an Charlie fürs Melden. Unsere kostenlose Stau- und Blitzer-Hotline 0800 77 11 700.
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3: Mittendrin im Vormittag, im Freitagvormittag, auf dem Weg Richtung Wochenende. Und das Wetter ist ja gar nicht so verkehrt. Wenn es nicht noch regnen würde heute Abend, würde ich sagen, ja komm, nach der Arbeit nochmal schön irgendwo ein Bierchen trinken gehen. Geht, ne? Bei 20 Grad. Aber gut, wir gucken mal, wie es sich entwickelt. Erstmal durch den Tag kommen, natürlich mit dem besten neuen Schlagermix. Jetzt mit Tanja Lasch. Es war wunderbar.
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1: Wolltet ihr schon mal in einem Musikvideo mitspielen? Bei Pia Sophie ist das jetzt möglich.
2: Ein Kuss ohne Liebe.
1: In ihrer aktuellen Instagram-Story sucht Pia Sophie gerade Leute, die Lust haben, in ihrem neuen Musikvideo mitzumachen. Große Anforderungen an Schauspielerei gibt es nicht. Laut Text bei Instagram musst du einfach du selbst sein und am kommenden Donnerstag Zeit haben, nach Köln zu fahren. Das war's auch schon. Alles Weitere wird dir damit geteilt, wenn du Pia Sophie eine Nachricht über Instagram schreibst. Für alle Fans bestimmt eine gute Gelegenheit, mal was Neues zu erleben und ihrem Star ganz nah zu sein.
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4: Für angehende Abiturienten in Niedersachsen soll sich einiges ändern. Schülerinnen und Schüler sollen stärker nach ihren Interessen und Zukunftsplänen wählen können. Statt 4 gibt es nur noch 3 schriftliche Abiturprüfungen. Dafür können teilweise neue Formate wie Podcasts oder Podiumsdiskussionen an die Stelle von Klausuren treten. Kultusministerin Julia Willi-Hamburg nennt die Reform einen Meilenstein. Die CDU sieht's eher kritisch. 2 Frauen und 7 Männer wollen neues Stadtoberhaupt von Oldenburg werden. Und aus der Redaktion Nele Oetgen, heute soll den Kandidaten bei der Podiumsdiskussion auf den Zahn gefühlt werden.
5: Die 9 Kandidaten wollen sich heute im NWZ-Medienhaus den Fragen der Journalisten stellen. Im Vordergrund geht es natürlich um die Frage, wohin soll sich Oldenburg entwickeln. Die Kandidaten sollen sich aber auch zu kommunalpolitischen Themen äußern, wie Verkehr, Wohnen oder Finanzen. Los geht's um 18 Uhr. Die Veranstaltung ist ausverkauft, wird aber unter anderem live auf NWZ Online übertragen.
4: Ab heute Abend wird in Bremen-Borkfeld für 4 Tage Schützenfest gefeiert. Der Schützenverein Borkfeld wächst immer weiter und gewinnt vor allem jüngere Mitglieder, wie uns der erste Vorsitzende der Schützengilde, Jakob De Felice, gesagt hat.
6: Ja, es ist schön zu sehen, dass sich das jetzt so langsam wieder ein bisschen wandelt. Es sind wieder einige Jüngere dabei. Wir sind breit aufgestellt, was den Sport angeht, aber auch die Tradition. Und es gibt viel zu sehen, viel zu machen, viel zu helfen. Es macht super viel Spaß, auch für Jüngere. Es ist also alles andere als so dieses Klischee, was man so kennt.
4: Eröffnet wird das Schützenfest heute Abend mit dem Bieranstich und der Leschü-Party. News aus eurer Region haben wir wieder in einer Stunde für euch.
7: 2 Minuten nach 11:30.
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7: Es ist wechselhaft bei uns in Bremen und umzu. Mal die Sonne, mal wieder Wolken und auch ganz ohne Regen kommen wir nicht aus. Aber der kommt zum Glück erst heute Abend. Zumindest laut Regenradar. So gegen 18 Uhr ist es dann soweit. 20 Grad wären es heute maximal und am Bremer Roland haben wir aktuell 18 Grad.
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7: Mit einer Meldung und einem Blitzer hier für euch. Die Meldung kommt von der A1. Da ist in beide Richtungen Stau angesagt vor der Baustelle auf der Weserbrücke und zwar ganze 3 Kilometer. Und die Radio Roland Radar Reporter haben auch noch einen Blitzer entdeckt. Der steht in Delmhorst in der Dwohstraße, Höhe Hausnummer 20 vor der Baustelle und Blitz stadtauswärts. Danke an Charlie fürs Melden. Unsere kostenlose Stau- und Blitzer-Hotline 0800 77 11 700.
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7: Ihr Lieben, der Tag geht voran mit großen Schritten, geht schon Richtung Mittag hier an diesem Freitag. Jetzt mit Anna-Karina Wojcik, unzensiert bei mir im besten neuen Schlagermix. Kommt gut durch den Tag.
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Mit Beatrice Egli geht's hier gut Richtung Mittagspause bei Radio Roland. Heute ist Freitag, das heißt heute und auch morgen feiern wir wieder die längste Oldies-Party im Radio mit euch.

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0: Im besten neuen Schlagermix habe ich jetzt Daniel Sommer für euch dabei. Weiter geht's Richtung Mittagspause mit Was ist letzte Nacht passiert?

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2: 12 Uhr. Ich bin Anna Löwer. Guten Tag. Der Druck aus der Wirtschaft auf die Bundesregierung wächst. In einem Brandbrief fordert allen voran die Autobranche aus Süddeutschland jetzt Tempo bei den geplanten Reformen. Das Thema steht bei der Kabinettsklausur kommende Woche ganz oben auf der Liste. Die neue EU-Verpackungsverordnung sorgt bei vielen kleineren deutschen Händlern für Ärger. Einige haben den Versand in andere EU-Länder bereits eingestellt. Eigentlich soll die Verordnung den Müll eindämmen. Beim internationalen Versand sorgt sie aber für Zusatzkosten und Bürokratie. Der Deutsche Städtetag fordert die Einführung einer Pflegevollversicherung. Denn teure Heimplätze für Senioren belasten auch die Kommunen, sagt Städtetagspräsident Jung in der Neuen Osnabrücker Zeitung. Die müssen nämlich einspringen, wenn Betroffene selbst nicht zahlen können. Jetzt ist es offiziell. Abwehrtalent Kurim Koulibaly verlässt Werder Bremen und wechselt zu Racing Straßburg in die französische erste Liga. Zur Ablösesumme für den 19-Jährigen macht Werder keine Angaben. Laut Medienberichten soll sie bei 20 Millionen Euro liegen.
3: Eine Minute nach 12.
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3: Es ist wechselhaft bei uns in Bremen und umzu. Sonne und Wolken wechseln sich über den Tag ab. Und zum Abend gibt es dann auch noch mal einen Regenschauer laut dem Regenradar. 20 Grad werden es heute maximal. Und am Bremer Roland haben wir aktuell 18 Grad.
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3: Mit zwei Meldungen und einem Blitzer hier für euch. A1, da ist in beide Richtungen Stau angesagt, und zwar 5 Kilometer vor der Baustelle auf der Weserbrücke. Und dann haben wir noch die B6 hier in Bremen, die ist stadteinwärts, staut es sich da zwischen der Neustadt und dem Ud-Bremer Kreisel. Einen Blitzer gibt es auch noch, den die Radio Roland Radar Reporter entdeckt haben. Der steht in Delmhorst auf der Dwo-Straße und blitzt auf Höhe Haus Nummer 20 vor der Baustelle stadtauswärts. Danke an Charlie fürs Melden. Unsere kostenlose Stau- und Blitzer-Hotline 0800 77 11 700.
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3: Der Mittag ist da, das Wochenende rückt näher, der Arbeitstag geht voran. Und im besten neuen Schlagermix gibt's jetzt Andrea Berg mit Hallo Houston. Kommt gut durch den Tag, ihr Lieben.
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1: Es gibt Neuigkeiten zum Roland-Kaiser-Film.
2: Mein Kompliment.
1: Roland Kaiser kommt keine Langeweile auf. Schon sein Konzertkinofilm im letzten Jahr war ein voller Erfolg. Jetzt gibt's Details zum Kinofilm, der sein Leben erzählt. Der Film startet wohl mit dem Konzertabbruch 2010 und Szenen im Krankenhaus 3 Stunden vor der Lungentransplantation, die Roland Kaiser das Leben gerettet hat. Roland erzählt dem Pfleger Ronny seine Lebensgeschichte. Ronny ist kein Schlagerfan und auch kein Fan von Roland Kaiser, aber es wird die beste Nachtschicht seines Lebens. Auch der Kinostart ist bereits bekannt. Die Verfilmung von Roland Kaisers Leben mit Max Mauff in der Titelrolle kommt am 11. Februar 2027 ins Kino.

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5: Nach einem tödlichen Streit in der Bremer Neustadt hat die Polizei jetzt einen Tatverdächtigen ermittelt. Bei dem Streit am 8. August wurde ein 56-jähriger Fußgänger von einem Autofahrer ins Gesicht geschlagen und ist zu Boden gestürzt. Dabei hat er schwere Kopfverletzungen erlitten und starb trotz Reanimationsversuchen. Der Täter ist anschließend mit einem Auto geflüchtet. Die Polizei konnte das Auto jetzt identifizieren und kam so auf einen 33-jährigen Bremer. Hunderte Kinder und Jugendliche in Zetel und Neuenburg im Landkreis Friesland können ab heute im Supermarkt Sticker mit ihrem eigenen Gesicht drauf kaufen. Aus der Redaktion Nele Oetken, 15 Vereine haben bei der Aktion mitgemacht.
6: Ja, Pfadfinder, Fußballer, aber auch Bosler haben sich fotografieren lassen. Hunderte Sticker sind so entstanden und die kann man ab heute in einem Supermarkt in Zetel kaufen. Also die Sticker und auch das passende Sammelheft. Zum Start heute gibt es eine Feierstunde und zum Weltkindertag dann eine Tauschbörse. Viele Vereine, wie zum Beispiel die DLRG, hoffen, dass sie so auch neue Mitglieder finden.
5: In Bremen-Borkfeld herrscht Ausnahmezustand. Ab heute Abend wird dort wieder 4 Tage lang Schützenfest gefeiert. Was das Programm für uns bereithält, hat Jakob De Felice, der erste Vorstand der Borkfelder Schützengilde, uns erzählt.
7: Wer es gerne laut mag mit Feiern, Freitag und Samstagabend, Freitag mit Muttizettel ab 16 dann und Samstag dann ab 18. Wir haben am Sonntag unseren großen Festumzug durch Borkfeld, auch immer sehr sehenswert. Über 800 Leute laufen da mit, mindestens 7 Spielmannszüge dabei.
5: Los geht's heute Abend mit dem Bieranstich. News aus eurer Region haben wir wieder in einer Stunde für euch.
8: 2 Minuten nach 12:30.
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8: Mal Sonne, mal Wolken, es ist wechselhaft bei uns in Bremen und umzu. Und heute Abend gibt es auch noch einen Regenschauer, das sagt das Regenradar zumindest. 20 Grad sind heute maximal drin und am Bremer Roland haben wir aktuell 19 Grad.
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8: Mit 2 Meldungen und einem Blitzer hier für euch. A1, da ist in beide Richtungen 5 Kilometer Stau angesagt vor der Baustelle auf der Weserbrücke. Und auf der B75, B6, der im Horst Richtung Bremen, da staut es sich zwischen Grolland und dem Utbremer Kreisel. Einen Blitzer gibt es auch noch, den die Radio Roland Radarreporter entdeckt haben. Der steht in der im Horst auf der Dwohstraße, blitzt auf Höhe Hausnummer 20 vor der Baustelle stadtauswärts. Danke an Charlie fürs Melden. Unsere kostenlose Stau- und Blitzer-Hotline 0800 77 11 700.
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8: Liebe Grüße ins Auto, wenn ihr schon Feierabend habt und gerade auf dem Weg nach Hause seid. Wenn ihr noch weiterarbeiten müsst bis 16 Uhr oder so, da kommen wir auch gut durch mit dem besten neuen Schlagermix. Da haben wir auch das richtige Motto jetzt von Francine Jordi. Alles wird gut. Schönen Freitag. Hey.

0: Mit einem Kultschlager geht's hier durch eure Mittagspause bei Radio Roland. Es ist Freitag, am Ende vom Arbeitstag steht das Wochenende und was da so los ist, das hören wir jetzt.
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0: Seit gestern und noch bis einschließlich Samstag läuft in Oldenburg das Stadtfest. 17 Bühnen mit 70 Livebands und 50 DJs. Lohnt sich auf jeden Fall, da mal vorbeizuschauen. Wer lieber in Bremen bleiben möchte, der kann heute Abend ja schön auf die Seebühne gehen. Heißt es nämlich Aber gut, The Concert Show auf der Seebühne an der Waterfront ab 20 Uhr. Samstag zieht dann der Christopher Street Day durch Bremen. Start der Demo ist um 12 Uhr am Alten Wall und danach gibt es natürlich auch jede Menge Aftershow-Partys. Die größte in und rund um den Chagall-Club am Remberti-Ring. Ab 21 Uhr geht es da richtig zur Sache. Außerdem ist Fußball angesagt. DFB-Pokal. SV Hemmeling gegen Hannover 96 im Weserstadion am Samstag, also morgen ab 15.30 Uhr. Und Sonntag kommen dann alle auf ihre Kosten, die gern singen. Sänger mit ganz verschiedenen Vorerfahrungen kommen da zusammen beim The Greatest Core. Gemeinsam entsteht ein großer Showchor mit bis zu 300 Stimmen, der Songs aus Musical, Rock und Pop auf die Bühne bringt. Und das große Ziel, am 13. März 2027 in der Glocke in Bremen aufzutreten. Geprobt wird Sonntag im Kulturzentrum Gut Sandbeck, Osterholz-Scharmbeck von 14 bis 18 Uhr. Wo auch immer ihr hingeht, ich wünsche euch ganz viel Spaß.
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1: 13 Uhr. Ich bin Anna Löwer. Guten Tag. Die Bundesregierung muss bei den Reformen jetzt aufs Gas drücken. Das fordern Wirtschaftsverbände und Konzerne, vor allem aus der süddeutschen Autobranche, jetzt in einem Brandbrief. Laut Mediengruppe Bayern geht es etwa um Entlastung bei den Energiekosten und den Sozialversicherungsbeiträgen. In einem geheimen Depot bei Berlin haben Ermittler zwei scharfe Handfeuerwaffen gefunden. Der Verfassungsschutz vermutet dahinter russische Geheimdienste. Das berichtet unter anderem die Süddeutsche. Eine Überwachung des Lagers brachte keine neuen Ergebnisse. Die Bundesanwaltschaft ermittelt. Nach der tödlichen Attacke auf einen Fußgänger in Bremen hat die Polizei einen 33-jährigen Verdächtigen ermittelt. Über das Fluchtauto kamen die Ermittler dem Mann demnach auf die Spur. Festgenommen wurde er laut Staatsanwaltschaft aber bisher nicht. Er soll vor zwei Wochen einem 56-Jährigen ins Gesicht geschlagen haben. Der Mann stürzte und starb. Jetzt ist es offiziell. Abwehrtalent Kurim Koulibaly verlässt Werder Bremen und wechselt zu Racing Straßburg in die französische erste Liga. Zur Ablösesumme für den 19-Jährigen macht Werder keine Angaben. Laut Medienberichten soll sie bei 20 Millionen Euro liegen.
2: Eine Minute nach eins.
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2: Das ist wechselhaft, mal Sonne, mal Wolken bei uns in Bremen und umzu. Und wir kommen auch nicht ganz ohne Regen durch den Tag. Der kommt gegen Abend, laut Regenradar. 20 Grad sind maximal drin und am Bremer Roland haben wir aktuell 19 Grad.
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2: Mit zwei Meldungen und einem Blitzer hier für euch. A1, da ist in beide Richtungen 6 Kilometer Stau angesagt vor der Baustelle auf der Weserbrücke. Und auf der B75, B6, der im Horst Richtung Bremen, staut es sich auch zwischen Huchting und dem Utbremer Kreisel. Ein Blitzer gibt's auch noch, den die Radio Roland Radar Reporter entdeckt haben. Der steht in Delmenhorst auf der Dwohstraße. Höhe Hausnummer 20 wird der geblitzt, vor der Bushaltestelle stadtauswärts. Danke an Charlie fürs Melden. Unsere kostenlose Stau- und Blitzer-Hotline 0800 77 11 700.
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3: Moin an diesem August-Freitag. Schön, dass ihr mit dabei seid. Ich bin Alisa Wegner. Hey.

Helene Fischer ist das hier bei Radio Roland. Bei uns gibt's den besten neuen Schlagermix. Moin zusammen. Ich wünsche euch einen schönen Tag heute und jetzt dreht das Radio mal ordentlich auf.

0: Jemand ist schwanger, hat sich getrennt, geheiratet. Egal, was los ist bei unseren Schlagerstars. Wir wissen's und erzählen's euch. Moin zusammen, hier ist Radio Roland. Wir spielen den besten neuen Schlagermix und ich habe jetzt wieder Neuigkeiten für euch.
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2: Vincent Groß können wir noch dieses Jahr im Kino sehen. Dass Vincent Groß seine Fühler Richtung Schauspielerei ausgestreckt hat, ist ja nichts Neues. Jetzt gibt's Details zu dem Kinofilm, in dem er mitspielt. Unter dem Titel Der perfekte Urlaub spielt Vincent unter anderem an der Seite von Jessica Schwarz, Elias Mbare, Caroline Herfurth und Florian David Fitz. Alles bekannte Namen, also keine kleine Produktion. Welche Rolle er genau spielt, bleibt allerdings noch geheim. Nicht geheim ist aber das Datum, an dem der Film erscheint. Der perfekte Urlaub kommt am 22. Oktober in die deutschen Kinos, also gar nicht mehr so lange hin. Den Tag können sich alle Vincent Groß-Fans schon mal im Kalender markieren.
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6: Beim Gesamthafenbetrieb in Bremerhaven wird's eng. Laut Weserkurier sollen 150 der rund 850 Arbeitsplätze wegfallen, sonst droht im kommenden Jahr eine Insolvenz. Grund sind unter anderem der Rückgang beim Autoumschlag. Die Gewerkschaft und der Betriebsrat versuchen, die Pläne zu verhindern. Gute Nachrichten für Bremen und Niedersachsen. Die Luftqualität war 2025 gut. An allen Messstationen wurden die gesetzlichen Grenzwerte für alle möglichen Schadstoffe deutlich eingehalten. Sowohl in Städten wie Oldenburg als auch auf dem Land. Die niedrigsten Schadstoffwerte und damit die beste Luftqualität wurden am Jadebusen und auf den ostfriesischen Inseln gemessen. Ab 2030 gelten in der EU allerdings deutlich strengere Grenzwerte. Auf dem Wilhelm-Kaisen-Platz in Bremerhaven startet heute der Freimarkt zum 172. Mal. 10 Tage lang bieten Fahrgeschäfte, Buden und Spielstände neben der Stadthalle ein buntes Programm für die ganze Familie. An beiden Freitagen wird es ein Feuerwerk geben und am Mittwoch ist Familientag. News aus eurer Region haben wir wieder in einer Stunde für euch.
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7: Viele Wolken gibt es heute Mittag und immer mal wieder regnet es auch, dazu maximal 19 Grad in Rothenburg. Auch am Nachmittag bleibt es grau und nass. Morgen geht es ähnlich weiter mit dicken Wolken und immer wieder Regen. Am Sonntag bleibt es meistens bedeckt, zwischendurch kann es nochmal regnen.
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7: Auf der A28 Oldenburg Richtung Leer. Vorsicht, da ist zwischen Westerstede und Westerstede West eine ungesicherte Unfallstelle. Auf der A1 Osnabrück Richtung Bremen liegt zwischen dem Dreieck Ahlhorner Heide und Wildeshausen West ein Reifen auf der Autobahn. Und es staut sich auf der A1 Osnabrück Richtung Bremen zwischen dem Dreieck Stur und Bremen-Arsten auf 6 Kilometern.
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8: Durch diesen Freitag geht's auch jetzt wieder mit dem passenden Schlager. Ich bin Alisa Wegner. Moin! Hey.

0: Mit dem Hund. Das Eheversprechen fällt auch realistischer aus.
1: Ich will dich lieben und ehren, erstmal, bis das Familiengericht uns scheidet.
0: Bei der Feier dann kein Shishi, alles ganz erwachsen, ganz entspannte Reden mit vielen Seitenhieben auf die Ex-Partner.
1: Du bist die Einzige für mich und meine Ex eine einzige Enttäuschung.
0: Und spät abends bringen dann alle Gäste ihre Patchwork-Kinder, die sie aus erster, zweiter oder dritter Ehe haben, ins Bett. Und dann wird ganz bescheiden und erwachsen eine so orgienartige Party gefeiert, dass viele Gründe für neue Scheidungen passieren und für dritte Hochzeiten.
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endlich Freitag, ihr Lieben. 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

0: 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Ich bin Mia Hin. Guten Tag. Der Druck aus der Wirtschaft auf die Bundesregierung wächst. In einem Brandbrief fordert allen voran die Autobranche aus Süddeutschland jetzt Tempo bei den geplanten Reformen. Das Thema steht bei der Kabinettsklausur kommende Woche ganz oben auf der Liste. Bei Berlin haben Ermittler vermutlich ein Depot russischer Geheimdienste aufgedeckt. Darin entdeckten sie zwei scharfe Waffen. Laut Süddeutscher Zeitung geht der Verfassungsschutz davon aus, dass die Waffen da für Geheimagenten deponiert wurden, etwa für Anschläge. Die EU-Kommission erwartet keine Engpässe bei der Gasversorgung im Winter. Die Speicher seien fast zu zwei Drittel voll, heißt es. In Deutschland sind die Speicher dagegen erst zu gut der Hälfte gefüllt. Bis November müssen es laut Gesetz 80% sein. Nach der tödlichen Attacke auf einen Fußgänger in Bremen hat die Polizei einen 33-jährigen Verdächtigen ermittelt. Über das Fluchtauto kamen die Ermittler dem Mann demnach auf die Spur. Festgenommen wurde er laut Staatsanwaltschaft aber bisher nicht. Er soll vor zwei Wochen einem 56-Jährigen ins Gesicht geschlagen haben. Der Mann stürzte und starb.
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2: Viele Wolken gibt es heute Mittag und immer mal wieder regnet es auch, dazu maximal 19 Grad in Rothenburg. Auch am Nachmittag bleibt es grau und nass. Morgen geht es ähnlich weiter mit dicken Wolken und immer wieder Regen. Am Sonntag bleibt es meistens bedeckt, zwischendurch kann es nochmal regnen.
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2: Auf der A28 Oldenburg Richtung Leer bitte aufpassen. Zwischen Westerstede und Westerstede West ist eine ungesicherte Unfallstelle. Auf der A1 Osnabrück Richtung Bremen zwischen dem Dreieck Ahlhorner Heide und Wildeshausen West steht ein kaputtes Auto. Und auf der A1 Osnabrück Richtung Bremen gibt es zwischen dem Dreieck Stur und Bremen-Arsten 6 Kilometer Stau.
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3: Schön, dass ihr mit dabei seid an diesem Freitag im August. Ich bin Alisa Wegner. Moin. Hey.

Moin, gerade beim Aufräumen, vielleicht auch beim Kochen. Mit der passenden Musik geht das doch alles gleich viel besser, oder? Ihr habt den besten neuen Schlagermix hier bei Radio Roland, heute an diesem Augustfreitag.

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0: macht's euch jetzt mal gemütlich und dreht das Radio auf. Moin zusammen, ihr habt den besten neuen Schlagermix hier bei Radio Roland. Und nicht nur das, wir wissen natürlich auch, was bei unseren Schlagerstars so abgeht.
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2: Wolltet ihr schon mal in einem Musikvideo mitspielen? Bei Pia Sophie ist das jetzt möglich.
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2: In ihrer aktuellen Instagram-Story sucht Pia Sophie gerade Leute, die Lust haben, in ihrem neuen Musikvideo mitzumachen. Große Anforderungen an Schauspielerei gibt es nicht. Laut Text bei Instagram musst du einfach du selbst sein und am kommenden Donnerstag Zeit haben, nach Köln zu fahren. Das war's auch schon. Alles Weitere wird dir damit geteilt, wenn du Pia Sophie eine Nachricht über Instagram schreibst. Für alle Fans bestimmt eine gute Gelegenheit, mal was Neues zu erleben und ihrem Star ganz nah zu sein.
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4: Nach einem tödlichen Streit in der Bremer Neustadt hat die Polizei jetzt einen Tatverdächtigen ermittelt. Bei dem Streit am 8. August wurde ein 56-jähriger Fußgänger von einem Autofahrer ins Gesicht geschlagen und ist zu Boden gestürzt. Dabei hat er schwere Kopfverletzungen erlitten und starb trotz Reanimationsversuchen. Der Täter ist anschließend mit einem Auto geflüchtet. Die Polizei konnte das Auto jetzt identifizieren und kam so auf einen 33-jährigen Bremer. Hunderte Kinder und Jugendliche in Zetel und Neuenburg im Landkreis Friesland können ab heute im Supermarkt Sticker mit ihrem eigenen Gesicht drauf kaufen. Aus der Redaktion Nele Oetken, 15 Vereine haben bei der Aktion mitgemacht.
5: Ja, Pfadfinder, Fußballer, aber auch Bosler haben sich fotografieren lassen. Hunderte Sticker sind so entstanden und die kann man ab heute in einem Supermarkt in Zetel kaufen. Also die Sticker und auch das passende Sammelheft. Zum Start heute gibt es eine Feierstunde und zum Weltkindertag dann eine Tauschbörse. Viele Vereine, wie zum Beispiel die DLRG, hoffen, dass sie so auch neue Mitglieder finden.
4: In Bremen-Borgfeld herrscht Ausnahmezustand. Ab heute Abend wird dort wieder 4 Tage lang Schützenfest gefeiert. Was das Programm für uns bereithält, hat Jakob De Felice, der erste Vorstand der Borgfelder Schützengilde, uns erzählt.
6: Wer es gerne laut mag mit Feiern, Freitag und Samstagabend, Freitag mit Mutti-Zettel ab 16 dann und Samstag dann ab 18. Wir haben am Sonntag unseren großen Festumzug durch Borgfeld, auch immer sehr sehenswert. Über 800 Leute laufen da mit, mindestens 7 Spielmannszüge dabei.
4: Los geht's heute Abend mit dem Bieranstich. News aus eurer Region haben wir wieder in einer Stunde für euch.
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8: Viele Wolken gibt es heute Mittag und immer mal wieder regnet es auch, dazu maximal 19 Grad in Rothenburg. Auch am Nachmittag bleibt es grau und nass. Morgen geht es ähnlich weiter mit dicken Wolken und immer wieder Regen. Am Sonntag bleibt es meistens bedeckt, zwischendurch kann es nochmal regnen.
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8: Auf der A28 Oldenburg Richtung Leer. Achtung, zwischen Westerstede und Westerstede West hat es einen Unfall gegeben. Auf der A1 Hamburg Richtung Osnabrück gibt es zwischen Euten und Bremen-Hemelingen 6 Kilometer Stau und in der Gegenrichtung Osnabrück Richtung Bremen zwischen dem Dreieck Stur und Bremen-Asten auch 6 Kilometer. Und im Kreis Verden ist die Straße Hinzendorf-Mitteldorf zwischen Posthausen im Abzweig nach Grasdorf nach einem Unfall in beide Richtungen gesperrt.
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9: Hallo ihr Lieben, schön, dass ihr eingeschaltet habt an diesem Freitag. Ich bin Alisa Wegner und wir kriegen den Rest des Tages jetzt auch noch zusammen rum. Moin!
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0: Das ist der beste neue Schlagermix hier bei Radio Roland. Ihr Lieben, ich bin Alisa Wegner und wir haben Freitag. Und was am Wochenende bei uns so geht in Bremen, Bremerhaven und Oldenburg, das erfahrt ihr jetzt.
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2: Es darf ordentlich gefeiert werden in und rund um Bremen. Heute startet der Bruxer Heiratsmarkt. In Bruchhausen-Pilsen geht's wieder zur Sache mit Kirmes, Festzelten und Gewerbeshow. Außerdem ist in Borgfeld ab heute Schützenfest. Da ist auch jede Menge Party garantiert. Die Programme zu den beiden Veranstaltungen findet ihr natürlich auch online. Am Samstag zieht der CSD durch Bremen. Ab 12 Uhr geht's los am Alten Wall. Und es gibt natürlich auch jede Menge Aftershow-Partys. Die größte in und rund um den Chagall-Club am Remberti-Ring. Ab 21 Uhr geht's da los. Wer es ein bisschen ruhiger haben möchte, kann gerne zum Nachtflohmarkt gehen. Morgen im Irgendwo, das ist in der Nähe vom Bremer Flughafen. Ab 17 Uhr kommen da alle Trödelprofis auf ihre Kosten. Und am Sonntag ist es soweit, da ist sie in Bremen auf der Seebühne. Nena, live auf der Seebühne Bremen. Einlass ist ab 18.30 Uhr. Das Konzert beginnt dann um 20 Uhr. Das Ganze auf dem Gelände der Waterfront in Gröbelingen. Wo auch immer ihr hingeht, ich wünsche euch ganz, ganz viel Spaß dabei.
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Andrea Berg ist das hier bei Radio Roland. Bei uns gibt's den besten neuen Schlagermix. Moin zusammen, habt einen schönen Tag heute und dreht jetzt das Radio mal ordentlich auf.

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1: 15 Uhr. Ich bin Mia Hin. Guten Tag. Die Bundesregierung muss bei den Reformen jetzt aufs Gas drücken. Das fordern Wirtschaftsverbände und Konzerne, vor allem aus der süddeutschen Autobranche, jetzt in einem Brandbrief. Darin geht es etwa um Entlastung bei den Energiekosten und den Sozialversicherungsbeiträgen. Die neue EU-Verpackungsverordnung sorgt bei vielen kleineren deutschen Händlern für Ärger. Einige haben den Versand in andere EU-Länder bereits eingestellt. Eigentlich soll die Verordnung den Müll eindämmen. Beim internationalen Versand sorgt sie aber für Zusatzkosten und Bürokratie. Die Polizei in Oldenburg zieht nach dem ersten Abend beim Stadtfest ein positives Fazit. Die weit überwiegende Mehrheit der Besucher hat friedlich gefeiert, heißt es. Nur vereinzelt gab es Vorfälle. Das 50. Stadtfest läuft noch bis Samstagnacht. Es werden wieder mehr als 300.000 Besucher erwartet. David gegen Goliath heißt es ab heute wieder. Im DFB-Pokal steht die erste Runde auf dem Programm. 64 Teams wollen ins Endspiel nach Berlin. Zum Auftakt bekommt es heute Abend unter anderem Oberligist SC St. Tönnies mit Eintracht Frankfurt zu tun. Und Drittligist Rostock spielt gegen Stuttgart.
0: Das Weserwetter.
2: Wolkig bis bedeckt ist es heute Nachmittag und immer wieder regnet es. Bis zum Abend bleibt das ziemlich grau und nass. Dazu maximal um die 20 Grad in Schesel. Morgen geht's ähnlich weiter mit vielen Wolken und immer mal Regen. Und am Sonntag bleibt's auch meist bedeckt mit leichtem Regen zwischendurch.
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2: Auf der A27 Bremen Richtung Walsrode Vorsicht. Im Bremer Kreuz liegen in der Überleitung zur A1 Richtung Hamburg Gegenstände auf der Autobahn. Auf der A1 Hamburg Richtung Osnabrück gibt es zwischen Euten und Bremen-Hemelingen 6 Kilometer Stau und in der Gegenrichtung Osnabrück Richtung Bremen staut es sich zwischen dem Dreieck Stur und Bremen-Asten auch auf 6 Kilometern. Und im Kreis Verden ist die Straße Hinzendorf-Mitteldorf zwischen Posthausen und dem Abzweig nach Grasdorf nach einem Unfall in beide Richtungen gesperrt.
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3: Ich freue mich, dass ihr dabei seid. Mein Name ist Alida Wegner und ich habe jetzt Musik von Claudia Jung für euch. Moin.
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0: Das ist der beste neue Schlagermix hier bei Radio Roland. Moin zusammen. Ich sag mal so, Langeweile gibt's eher nicht bei unseren Schlagerstars. Wir haben jetzt nämlich wieder den neuesten Gossip für euch.
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2: Es gibt Neuigkeiten zum Roland-Kaiser-Film.
3: Mein Kompliment.
2: Bei Roland Kaiser kommt keine Langeweile auf. Schon sein Konzertkinofilm im letzten Jahr war ein voller Erfolg. Jetzt gibt's Details zum Kinofilm, der sein Leben erzählt. Der Film startet wohl mit dem Konzertabbruch 2010 und Szenen im Krankenhaus 3 Stunden vor der Lungentransplantation, die Roland Kaiser das Leben gerettet hat. Roland erzählt dem Pfleger Ronny seine Lebensgeschichte. Ronny ist kein Schlagerfan und auch kein Fan von Roland Kaiser, aber es wird die beste Nachtschicht seines Lebens. Auch der Kinostart ist bereits bekannt. Die Verfilmung von Roland Kaisers Leben mit Max Mauf in der Titelrolle kommt am 11. Februar 2027 ins Kino.
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4: Beim Gesamthafenbetrieb in Bremerhaven wird's eng. Laut Weserkurier sollen 150 der rund 850 Arbeitsplätze wegfallen, sonst droht im kommenden Jahr eine Insolvenz. Grund sind unter anderem der Rückgang beim Autoumschlag. Die Gewerkschaft und der Betriebsrat versuchen, die Pläne zu verhindern. Gute Nachrichten für Bremen und Niedersachsen. Die Luftqualität war 2025 gut. An allen Messstationen wurden die gesetzlichen Grenzwerte für alle möglichen Schadstoffe deutlich eingehalten. Sowohl in Städten wie Oldenburg als auch auf dem Land. Die niedrigsten Schadstoffwerte und damit die beste Luftqualität wurden am Jadebusen und auf den ostfriesischen Inseln gemessen. Ab 2030 gelten in der EU allerdings deutlich strengere Grenzwerte. Auf dem Wilhelm-Kaisen-Platz in Bremerhaven startet heute der Freimarkt zum 172. Mal. 10 Tage lang bieten Fahrgeschäfte, Buden und Spielstände neben der Stadthalle ein buntes Programm für die ganze Familie. An beiden Freitagen wird es ein Feuerwerk geben und am Mittwoch ist Familientag. News aus eurer Region haben wir wieder in einer Stunde für euch.
5: Das Weserwetter. Wolkig bis bedeckt ist es heute Nachmittag und immer wieder regnet es. Bis zum Abend bleibt das ziemlich grau und nass, dazu maximal um die 20 Grad in Schesel. Morgen geht's ähnlich weiter mit vielen Wolken und immer mal Regen. Und am Sonntag bleibt's auch meist bedeckt mit leichtem Regen zwischendurch.
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5: Auf der A29 Jadelinie Oldenburg Richtung Wilhelmshaven. Vorsicht bitte, zwischen Oldenburg-Hafen und Oldenburg-Ohmstede liegen Gegenstände auf der Fahrbahn. Auf der A1 Hamburg Richtung Osnabrück gibt es zwischen Euthen und Bremen-Hemelingen 6 Kilometer Stau und in der Gegenrichtung Osnabrück Richtung Bremen zwischen dem Dreieck Stur und Bremen-Asten auch 6 Kilometer Stau. Und im Umkreis Verden ist die Straße Hinzendorf-Mitteldorf zwischen Posthausen und dem Abzweig nach Grasdorf nach einem Unfall in beide Richtungen gesperrt.
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7: Wir starten heute gemeinsam durch diesen August-Freitag. Mein Name ist Alisa Wegner und ich spiele euch jetzt wieder den schönsten Schlager. Moin!
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2: 16 Uhr. Ich bin Mia Hin. Guten Tag. Der Druck aus der Wirtschaft auf die Bundesregierung wächst. In einem Brandbrief fordert allen voran die Autobranche aus Süddeutschland jetzt Tempo bei den geplanten Reformen. Das Thema steht bei der Kabinettsklausur kommende Woche ganz oben auf der Liste. Nach dem Waffenfund in einem Wald bei Berlin ermittelt jetzt der Generalbundesanwalt. Im Fokus steht ein Verdächtiger, der in Rumänien in Haft sitzt. Er soll als Agent einen Anschlag geplant haben. Laut Innenminister Dobrindt ist eine Beteiligung fremder Mächte nicht ausgeschlossen. Nach der tödlichen Attacke auf einen Fußgänger in Bremen hat die Polizei einen 33-jährigen Verdächtigen ermittelt. Über das Fluchtauto kamen die Ermittler dem Mann demnach auf die Spur. Festgenommen wurde er laut Staatsanwaltschaft aber bisher nicht. Er soll vor 2 Wochen einem 56-Jährigen ins Gesicht geschlagen haben. Der Mann stürzte und starb. Der DFB-Pokal startet heute in die neue Saison. Unter anderem gibt's die Duelle von Oberligist St. Tönnies gegen Frankfurt und Drittligist Rostock gegen Stuttgart. Titelverteidiger FC Bayern und Dortmund steigen erst in 2 Wochen in den Pokal ein. Sie spielen morgen um den Supercup.
0: Das Weserwetter.
3: Wolkig bis bedeckt ist es heute Nachmittag und immer wieder regnet es. Bis zum Abend bleibt das ziemlich grau und nass, dazu maximal um die 20 Grad in Schesel. Morgen geht es ähnlich weiter mit vielen Wolken und immer mal Regen. Und am Sonntag bleibt es auch meist bedeckt mit leichtem Regen zwischendurch.
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3: Auf der A28 Bremen Richtung Oldenburg. Achtung, zwischen Hude und der Ausfahrt Hatten liegen Gegenstände auf der Autobahn. Die B209 Bad Fallingen-Bostel Richtung Nienburg ist zwischen Schnede und Sindorf nach einem Unfall gesperrt. Auf der A1 Hamburg Richtung Osnabrück gibt es zwischen Euten und Bremen-Hemelingen 6 Kilometer Stau und in der Gegenrichtung zwischen dem Dreieck Stur und Bremen-Arsten auch 6 Kilometer Stau.
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1: Toll, dass ihr eingeschaltet habt an diesem Freitag. Wir starten heute zusammen durch den Rest dieses Tages in Richtung Wochenende. Ich bin Alisa Wegner. Moin! Hey.

0: Sofa.
1: Moin, gerade beim Blick auf die Uhr. So, jetzt dauert es hoffentlich nicht mehr ganz so lange, bis ihr nach Hause zu euren Lieben könnt. Ich wünsche euch einen schönen Freitag. Hier ist Radio Roland und wir spielen den besten neuen Schlagermix.

0: Es ist so viel los bei unseren Schlagerstars. Ich sag's euch, moin zusammen. Ihr hört den besten neuen Schlagermix hier bei Radio Roland. Und jetzt habe ich wieder den neuesten Gossip für euch.
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2: Vincent Groß können wir noch dieses Jahr im Kino sehen. Dass Vincent Groß seine Fühler Richtung Schauspielerei ausgestreckt hat, ist ja nichts Neues. Jetzt gibt's Details zu dem Kinofilm, in dem er mitspielt. Unter dem Titel Der perfekte Urlaub spielt Vincent unter anderem an der Seite von Jessica Schwarz, Elias Mbarek, Caroline Herfurth und Florian David Fitz. Alles bekannte Namen, also keine kleine Produktion. Welche Rolle er genau spielt, bleibt allerdings noch geheim. Nicht geheim ist aber das Datum, an dem der Film erscheint. Der perfekte Urlaub kommt am 22. Oktober in die deutschen Kinos, also gar nicht mehr so lange hin. Den Tag können sich alle Vincent Groß-Fans schon mal im Kalender markieren.
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7: Nach einem tödlichen Streit in der Bremer Neustadt hat die Polizei jetzt einen Tatverdächtigen ermittelt. Bei dem Streit am 8. August wurde ein 56-jähriger Fußgänger von einem Autofahrer ins Gesicht geschlagen und ist zu Boden gestürzt. Dabei hat er schwere Kopfverletzungen erlitten und starb trotz Reanimationsversuchen. Der Täter ist anschließend mit einem Auto geflüchtet. Die Polizei konnte das Auto jetzt identifizieren und kam so auf einen 33-jährigen Bremer. Hunderte Kinder und Jugendliche in Zetel und Neuenburg im Landkreis Friesland können ab heute im Supermarkt Sticker mit ihrem eigenen Gesicht drauf kaufen. Aus der Redaktion Nele Oetken. 15 Vereine haben bei der Aktion mitgemacht.
8: Ja, Pfadfinder, Fußballer, aber auch Bosler haben sich fotografieren lassen. Hunderte Sticker sind so entstanden und die kann man ab heute in einem Supermarkt in Zetel kaufen. Also die Sticker und auch das passende Sammelheft. Zum Start heute gibt es eine Feierstunde und zum Weltkindertag dann eine Tauschbörse. Viele Vereine, wie zum Beispiel die DLAG, hoffen, dass sie so auch neue Mitglieder finden.
7: In Bremen-Borgfeld herrscht Ausnahmezustand. Ab heute Abend wird dort wieder 4 Tage lang Schützenfest gefeiert. Was das Programm für uns bereithält, hat Jakob De Felice, der erste Vorstand der Borgfelder Schützengilde, uns erzählt.
9: Wer es gerne laut mag mit Feiern, Freitag und Samstagabend, Freitag mit Muttizettel ab 16 dann und Samstag dann ab 18. Wir haben am Sonntag unseren großen Festumzug durch Borgfeld, auch immer sehr sehenswert. Über 800 Leute laufen da mit, mindestens 7 Spielmannszüge dabei.
7: Los geht's heute Abend mit dem Bieranstich. News aus eurer Region haben wir wieder in einer Stunde für euch.
0: Das Weserwetter.
10: Wolkig bis bedeckt ist es heute Nachmittag und immer wieder regnet es. Bis zum Abend bleibt das ziemlich grau und nass, dazu maximal um die 20 Grad in Schesel. Morgen geht's ähnlich weiter mit vielen Wolken und immer mal Regen. Und am Sonntag bleibt's auch meist bedeckt mit leichtem Regen zwischendurch.
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10: Auf der A28 Oldenburg Richtung Leer. Vorsicht zwischen Oldenburg-Wechleu und Westerstede-West ist eine ungesicherte Unfallstelle. Auf der B6 Nienburg Richtung Bremen zwischen Steimke und Süke hat es einen Unfall gegeben. Auf der A1 Hamburg Richtung Osnabrück gibt es zwischen Euten und Bremen-Hemelingen 4 Kilometer Stau. Und auf der A1 Osnabrück Richtung Bremen staut es sich zwischen dem Dreieck Stur und Bremen-Arsten auf 3 Kilometer.
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11: Durch diesen August-Freitag geht's mit besonders guter Laune. Mein Name ist Alisa Wegner und ich begleite euch heute bis in den Feierabend. Moin zusammen.
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0: Das ist der beste neue Schlagermix hier bei Radio Roland an diesem Freitag. Moin zusammen, ich bin Alisa Wegner. Und falls eure Pläne am Wochenende noch so ein bisschen mau aussehen, dann habe ich jetzt was für euch.
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2: Seit gestern und noch bis einschließlich Samstag läuft in Oldenburg das Stadtfest. 17 Bühnen mit 70 Livebands und 50 DJs. Lohnt sich auf jeden Fall, da mal vorbeizuschauen. Wer lieber in Bremen bleiben möchte, der kann heute Abend ja schön auf die Seebühne gehen. Da heißt es nämlich Abergold, The Concert Show auf der Seebühne an der Waterfront ab 20 Uhr. Samstag zieht dann der Christopher Street Day durch Bremen. Start der Demo ist um 12 Uhr am Alten Wall und danach gibt es natürlich auch jede Menge Aftershow-Partys. Die größte in und rund um den Chagall-Club am Remberti-Ring. Ab 21 Uhr geht's da richtig zur Sache. Außerdem ist Fußball angesagt. DFB-Pokal. SV Hemmeling gegen Hannover 96 im Weserstadion am Samstag, also morgen ab 15.30 Uhr. Und Sonntag kommen dann alle auf ihre Kosten, die gern singen. Sänger mit ganz verschiedenen Vorerfahrungen kommen da zusammen beim The Greatest Choir. Gemeinsam entsteht ein großer Showchor mit bis zu 300 Stimmen, der Songs aus Musical, Rock und Pop auf die Bühne bringt. Und das große Ziel, am 13. März 2027 in der Glocke in Bremen aufzutreten. Geprobt wird Sonntag im Kulturzentrum Gut Sandbeck, Osterholz-Scharmbeck von 14 bis 18 Uhr. Wo auch immer ihr hingeht, ich wünsche euch ganz viel Spaß.
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Moin, hier ist Radio Roland und ihr hört den besten neuen Schlagermix bei uns. Und zusammen machen wir es uns jetzt richtig schön. Ich habe Musik von Christine Stark für euch. La, la, la.

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3: 17 Uhr. Ich bin Mia Hin. Guten Tag. Die Bundesregierung muss bei den Reformen jetzt aufs Gas drücken. Das fordern Wirtschaftsverbände und Konzerne, vor allem aus der süddeutschen Autobranche, jetzt in einem Brandbrief. Darin geht es etwa um Entlastung bei den Energiekosten und den Sozialversicherungsbeiträgen. Die neue EU-Verpackungsverordnung sorgt bei vielen kleineren deutschen Händlern für Ärger. Einige haben den Versand in andere EU-Länder bereits eingestellt. Eigentlich soll die Verordnung den Müll eindämmen. Beim internationalen Versand sorgt sie aber für Zusatzkosten und Bürokratie. Im möglichen Bestechungsskandal in der Bremer JVA Oslipshausen soll offenbar auch ein Kilo Kokain in den Knast geschmuggelt worden sein. Laut Butten und Binnen wird auch geprüft, ob eine Lehrerin in Papier getränkte Cannabinoide in die JVA geschmuggelt hat. Die Bediensteten, gegen die ermittelt wird, sind momentan freigestellt. David gegen Goliath heißt es ab heute wieder. Im DFB-Pokal steht die erste Runde auf dem Programm. 64 Teams wollen ins Endspiel nach Berlin. Zum Auftakt bekommt es heute Abend unter anderem Oberligist SC St. Tönnies mit Eintracht Frankfurt zu tun. Und Drittligist Rostock spielt gegen Stuttgart.
2: Das Weserwetter.
4: Trüb und nass ist es am späten Nachmittag. Dazu viele Wolken und immer mal wieder Regen, aktuell mit rund 20 Grad in Oldenburg. Morgen bleibt es meistens grau, ab und zu kann es regnen und die Höchstwerte liegen so bei 18 bis 21 Grad. Am Sonntag weiter bedeckt, teils trocken, zwischendurch aber auch mal Regen.
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4: Auf der A27 Bremen Richtung Bremerhaven. Vorsicht bitte, zwischen Ilpohl und Schwanewede liegen Gegenstände auf der Autobahn. Auf der A28 Oldenburg Richtung Leer zwischen Oldenburg-Wächleu und Westerstede-West gibt es eine ungesicherte Unfallstelle. Auf der A1 Hamburg Richtung Osnabrück gibt es zwischen Euthen und Bremen-Hemeligen 4 Kilometer Stau und in der Gegenrichtung Osnabrück Richtung Bremen zwischen dem Dreieck Stur und Bremen-Arsten 3 Kilometer.
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6: Guten Start in den Feierabend an diesem Freitag. Ich bin Alisa Wegner und ich freue mich, dass ihr mit dabei seid. Hey.

Ist das ein schöner Song? Da muss ich gestehen, muss ich im Studio hier immer so ein bisschen mitwippen. Hier ist Radio Roland am Freitag. Schön, dass ihr dabei seid. Wir spielen den besten neuen Schlagermix.

0: Das ist der beste neue Schlagermix hier bei Radio Roland. Und ich sag's euch, irgendwas Spannendes ist immer los bei unseren Schlagerstars. Ich habe jetzt wieder die neuesten Infos für euch.
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2: Wolltet ihr schon mal in einem Musikvideo mitspielen? Bei Pia Sophie ist das jetzt möglich.
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2: In ihrer aktuellen Instagram-Story sucht Pia Sophie gerade Leute, die Lust haben, in ihrem neuen Musikvideo mitzumachen. Große Anforderungen an Schauspielerei gibt es nicht. Laut Text bei Instagram musst du einfach du selbst sein und am kommenden Donnerstag Zeit haben, nach Köln zu fahren. Das war's auch schon. Alles Weitere wird dir damit geteilt, wenn du Pia Sophie eine Nachricht über Instagram schreibst. Für alle Fans bestimmt eine gute Gelegenheit, mal was Neues zu erleben und ihrem Star ganz nah zu sein.
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2: Beim Gesamthafenbetrieb in Bremerhaven wird's eng. Laut Weserkurier sollen 150 der rund 850 Arbeitsplätze wegfallen, sonst droht im kommenden Jahr eine Insolvenz. Grund sind unter anderem der Rückgang beim Autoumschlag. Die Gewerkschaft und der Betriebsrat versuchen, die Pläne zu verhindern. Gute Nachrichten für Bremen und Niedersachsen. Die Luftqualität war 2025 gut. An allen Messstationen wurden die gesetzlichen Grenzwerte für alle möglichen Schadstoffe deutlich eingehalten. Sowohl in Städten wie Oldenburg als auch auf dem Land. Die niedrigsten Schadstoffwerte und damit die beste Luftqualität wurden am Jadebusen und auf den ostfriesischen Inseln gemessen. Ab 2030 gelten in der EU allerdings deutlich strengere Grenzwerte. Auf dem Wilhelm-Kaisen-Platz in Bremerhaven startet heute der Freimarkt zum 172. Mal. 10 Tage lang bieten Fahrgeschäfte, Buden und Spielstände neben der Stadthalle ein buntes Programm für die ganze Familie. An beiden Freitagen wird es ein Feuerwerk geben und am Mittwoch ist Familientag. News aus eurer Region bekommt ihr bei uns stündlich von morgens bis abends.
1: Das Weserwetter.
3: Trüb und nass ist es am späten Nachmittag, dazu viele Wolken und immer mal wieder Regen, aktuell mit rund 20 Grad in Oldenburg. Morgen bleibt es meistens grau, ab und zu kann es regnen und die Höchstwerte liegen so bei 18 bis 21 Grad. Am Sonntag weiter bedeckt, teils trocken, zwischendurch aber auch mal Regen.
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3: Auf der A27 Bremen Richtung Bremerhaven. Achtung, zwischen Ilpohl und Schwanewede liegen Gegenstände auf der Autobahn. Es staut sich auf der A1 Hamburg Richtung Osnabrück, zwischen Euthen und Bremen-Himmelingen auf 4 Kilometern. Und in der Gegenrichtung sind es zwischen dem Dreieck Stur und Bremen-Asten 3 Kilometer. Und auf der A27 Bremen Richtung Bremerhaven gibt es zwischen Bremerhaven Süd und Bremerhaven-Wulsdorf 2 Kilometer Stop and Go.
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4: Endlich. Willkommen im Freitag, Feierabend. Gute Fahrt gerade auf eurem Weg nach Hause. Ich bin Alisa Wegner und begleite euch dabei mit dem schönsten Schlager. Moin aus Bremen. Hey.

0: Moin zusammen, ihr hört den besten neuen Schlagermix hier bei Radio Roland. Und jetzt habe ich was zum Schmunzeln für euch an diesem Freitag.
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2: Wer zum zweiten Mal heiratet, ist entspannter. Schon der Junggesellenabschied ist anders wild. Ein Grauburgunder beim Italiener und um 21 Uhr sagt dann der Bräutigam, dass er mal ins Bett geht, weil...
3: Ja, ich muss ja morgen früh wieder mit dem Hund.
2: Das Eheversprechen fällt auch realistischer aus.
4: Ich will dich lieben und ehren, erstmal, bis das Familiengericht uns scheidet.
2: Bei der Feier dann kein Shishi, alles ganz erwachsen, ganz entspannte Reden mit vielen Seitenhieben auf die Ex-Partner.
4: Du bist die Einzige für mich und meine Ex eine einzige Enttäuschung.
2: Und spätabends bringen dann alle Gäste ihre Patchwork-Kinder, die sie aus erster, zweiter oder dritter Ehe haben, ins Bett. Und dann wird ganz bescheiden und erwachsen eine so orgienartige Party gefeiert, dass viele Gründe für neue Scheidungen passieren und für dritte Hochzeiten.
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1: 18 Uhr. Ich bin Mia Hehn. Guten Abend. Der Druck aus der Wirtschaft auf die Bundesregierung wächst. In einem Brandbrief fordert allen voran die Autobranche aus Süddeutschland jetzt Tempo bei den geplanten Reformen. Das Thema steht bei der Kabinettsklausur kommende Woche ganz oben auf der Liste. Die EU-Kommission erwartet keine Engpässe bei der Gasversorgung im Winter. Die Speicher seien fast zu zwei Drittel voll, heißt es. In Deutschland sind die Speicher dagegen erst zu gut der Hälfte gefüllt. Bis November müssen es laut Gesetz 80% sein. Ein Unbekannter hat am Nachmittag im Bremer Stadtteil Woltmershausen einen Mann auf offener Straße niedergeschossen. Der 40-Jährige kam mit schweren Verletzungen ins Krankenhaus. Der Täter ist auf der Flucht. Die Polizei bittet Zeugen, sich zu melden. Ex-Fußball-Nationalspielerin Nadine Kessler will offenbar nicht Sportstaatsministerin werden. Das berichtet die Bild. Kanzler Merz sucht nun nach einer anderen bekannten Persönlichkeit aus dem Sport. Die Bundesregierung bestätigt Kesslers Absage bisher nicht.
0: Das Weserwetter.
2: Heute Abend sind viele Wolken unterwegs. Es gibt immer mal wieder Regen. In der Nacht kühlt es runter auf 13 Grad in Brake. Morgen bleibt es meist bedeckt und es kann zwischendurch immer wieder regnen bei 18 bis 21 Grad. Am Sonntag weiter viele Wolken, meistens trocken. Ab und zu kommt aber Regen runter.
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2: Auf der A28 Lea Richtung Oldenburg. Achtung, zwischen Apen-Remmels und Westerstede-West steht ein kaputtes Auto und es liegen Fahrzeugteile auf der Autobahn. Auf der A1 Bremen Richtung Hamburg steht in der Abfahrt Elsdorf ein kaputter LKW. Auf der A1 Hamburg Richtung Osnabrück gibt es zwischen Euthen und Bremen-Hemelingen 4 Kilometer Stau und in der Gegenrichtung Osnabrück Richtung Bremen sind es zwischen dem Dreieck Stur und Bremen-Arsten 3 Kilometer Stop and Go.
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1: Es gibt Neuigkeiten zum Roland-Kaiser-Film.
2: Mein Kompliment.
1: Roland Kaiser kommt keine Langeweile auf. Schon sein Konzertkinofilm im letzten Jahr war ein voller Erfolg. Jetzt gibt's Details zum Kinofilm, der sein Leben erzählt. Der Film startet wohl mit dem Konzertabbruch 2010 und Szenen im Krankenhaus 3 Stunden vor der Lungentransplantation, die Roland Kaiser das Leben gerettet hat. Roland erzählt dem Pfleger Ronny seine Lebensgeschichte. Ronny ist kein Schlagerfan und auch kein Fan von Roland Kaiser, aber es wird die beste Nachtschicht seines Lebens. Auch der Kinostart ist bereits bekannt. Die Verfilmung von Roland Kaisers Leben mit Max Mauf in der Titelrolle kommt am 11. Februar 2027 ins Kino.
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1: 19 Uhr. Ich bin Mia Hehn. Guten Abend. Die Bundesregierung muss bei den Reformen jetzt aufs Gas drücken. Das fordern Wirtschaftsverbände und Konzerne, vor allem aus der süddeutschen Autobranche, jetzt in einem Brandbrief. Darin geht es etwa um Entlastung bei den Energiekosten und den Sozialversicherungsbeiträgen. Die neue EU-Verpackungsverordnung sorgt bei vielen kleineren deutschen Händlern für Ärger. Einige haben den Versand in andere EU-Länder bereits eingestellt. Eigentlich soll die Verordnung den Müll eindämmen. Beim internationalen Versand sorgt sie aber für Zusatzkosten und Bürokratie. Im möglichen Bestechungsskandal in der Bremer JVA aus Lipshausen soll offenbar auch ein Kilo Kokain in den Knast geschmuggelt worden sein. Laut Butten und Binnen wird auch geprüft, ob eine Lehrerin auf Papier geträufelte Cannabinoide in die JVA geschmuggelt hat. Die Bediensteten, gegen die ermittelt wird, sind momentan freigestellt. Der AfD-Landtagsabgeordnete Thorsten Morisse bleibt von der Oberbürgermeisterwahl in Wilhelmshaven ausgeschlossen. Das Verwaltungsgericht Oldenburg hat einen Eilantrag dagegen abgelehnt, teilte die Stadt mit. Morisse war nicht zugelassen worden, weil Zweifel an seiner Verfassungstreue bestehen.
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1: Vincent Groß können wir noch dieses Jahr im Kino sehen. Dass Vincent Groß seine Fühler Richtung Schauspielerei ausgestreckt hat, ist ja nichts Neues. Jetzt gibt's Details zu dem Kinofilm, in dem er mitspielt. Unter dem Titel Der perfekte Urlaub spielt Vincent unter anderem an der Seite von Jessica Schwarz, Elias Mbare, Caroline Herfurth und Florian David Fitz. Alles bekannte Namen, also keine kleine Produktion. Welche Rolle er genau spielt, bleibt allerdings noch geheim. Nicht geheim ist aber das Datum, an dem der Film erscheint. Der perfekte Urlaub kommt am 22. Oktober in die deutschen Kinos, also gar nicht mehr so lange hin. Den Tag können sich alle Vincent Groß-Fans schon mal im Kalender markieren.
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0: 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Ich bin Mia Hehn. Guten Abend. Der Druck aus der Wirtschaft auf die Bundesregierung wächst. In einem Brandbrief fordert allen voran die Autobranche aus Süddeutschland jetzt Tempo bei den geplanten Reformen. Das Thema steht bei der Kabinettsklausur kommende Woche ganz oben auf der Liste. Das Waffenlager in einem Wald bei Berlin war wohl für einen möglichen Anschlag gedacht. Davon gehen laut Innenminister Dobrindt die Sicherheitsbehörden aus. Ein Verdächtiger sitzt in Rumänien in Haft. Der Verfassungsschutz vermutet laut Süddeutscher Zeitung Russland hinter möglichen Planungen. Ein Unbekannter hat am Nachmittag im Bremer Stadtteil Woltmershausen einen Mann auf offener Straße niedergeschossen. Der 40-Jährige kam mit schweren Verletzungen ins Krankenhaus. Der Täter ist auf der Flucht. Die Polizei bittet Zeugen, sich zu melden. Bayern-Star Jamal Musiala wird morgen nicht beim Supercup gegen Dortmund auflaufen. Nach seinen Zusammenbrüchen in zwei Vorbereitungsspielen bekommt er eine Pause, heißt es von Coach Vincent Kompany. Dahinter steckt eine neurologische Störung, bei der er kurz bewusstlos wird. Das Ganze ist aber gut behandelbar, sagt Musiala.
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